0: 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The Cure, Boys Don't Cry.
1: Als The Cure 1979 Boys Don't Cry veröffentlichen, sind sich Plattenfirma und Band sicher, die Nummer wird ein richtiger Hit. Doch der Song floppt, landet in ihrer Heimat Großbritannien nicht mal in den Charts. Erst 7 Jahre später, da sind The Cure schon echte Superstars, veröffentlichen sie das Lied nochmal und tatsächlich. Im 2. Anlauf wird der Song ein Hit und mit ihm die Botschaft des Liedes. Auch Jungen dürfen weinen.

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Patch Up Boys. Silly Idol. 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

0: Dieser Track machte mich zum lebenslangen Superfan. Fab Morvan von Milli Vanilli über Queen. It's a kind of magic.
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2: Mitte der 80er habe ich Queen zum ersten Mal bewusst erlebt, beim großen Live Aid Konzert im Fernsehen. Freddie Mercury auf der Bühne, das war überwältigend. Kurz darauf kam It's a Kind of Magic raus und ich war komplett drin. 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Sie ist der Soundtrack unseres Lebens.
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1: Mal klar, mal viele Wolken über Deutschland und ganz im Süden werden Schauer und Gewitter langsam weniger. Dazu liegen die Temperaturen aktuell je nach Ecke zwischen 22 und 9 Grad. Am Tag wird's dann meist trocken und ziemlich sonnig. Im Süden ziehen später wieder mehr Wolken rein und in den Bergen kann es ab und zu kräftig krachen. Die Höchstwerte liegen bei 24 bis 37 Grad.
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0: 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Eurythmics, Sweet Dreams. Sweet Dreams are
1: made of the 1976 gründen Annie Lennox und Dave Stewart zusammen mit einigen Freunden eine Band. Sie nennen sich The Tourists und schaffen einen kleinen Hit in Großbritannien. Doch nach einem kurzen Höhenflug löst sich die Band auch schon wieder auf. Und auch Annie und Dave, die bis dahin ein Paar waren, trennen sich. Zusammen Musik machen sie aber weiterhin. Jetzt als The Eurythmics. Einfach ist das nicht, denn Privates und Professionelles lassen sich nicht immer trennen. Dann haben sie endlich Erfolg. Ihr erster Hit, Sweet Dreams. Das Video gilt als Symbol der Postmoderne in seinem Genre. Und durch diesen Hit schaffen sie endlich das, was ihnen vorher nicht gelang: gut miteinander auszukommen.

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1: Trocken und ziemlich klar geht's in den Morgen, dazu nur ein paar Wolken. Über den Tag bleibt's meistens sonnig, später ziehen im Süden mehr Wolken auf und aus den Bergen kann da vereinzelt ein kräftiger Schauer oder ein Gewitter runterkommen. Die Höchstwerte liegen bei 24 bis 37 Grad. Morgen geht's meist sonnig und richtig heiß weiter, maximal bis 39 Grad.
2: Einen wunderschönen Dienstagmorgen, hallo.
3: Hallo, Peter und Marie hier für euch.
2: Ja, wie war denn der Sommer bisher bei euch so?
4: Naja.
2: Was denn?
3: Naja, also ganz ehrlich, hier und da mal ein bisschen Sonne, aber dann auch wieder eine Regenrutsche, das geht besser. Und deswegen unterstützen wir das Ganze.
2: Ja, war eher durchwachsen, das stimmt. Aber wir unterstützen das Ganze natürlich hier bei 80s mit unserem Summer Radio.
3: 24/7 gibt es hier immer und überall eure Sommergefühle im 80s Summer Radio.
2: Und da schlummern so manche Sommersongs, die richtig gute Laune machen. Und da gibt es natürlich Klassiker, die einfach gut kommen, egal ob der Sommer nun wirklich ein Sommer ist oder nicht. Ganz egal, die Musik ist es auf jeden Fall.
3: Zum Beispiel die Nummer hier. The Tide is High, Blondie. 80s.

0: Dancing on the Ceiling, das war Lionel Richie. Es ist Dienstag, aber wir denken auch mal an gestern Abend. Das war ein richtig geiler Abend an der Kieler Woche zum größten Segel-Event der Welt. Da kommen ja jährlich so 3,5 Millionen Menschen.
1: Ja, und gefühlt haben die gestern alle bei uns vor der Bühne gestanden. So eine Stimmung war da vor der Förderbühne an der Kiellinie. Da hat nämlich live on stage eine Menge stattgefunden. Musikalische 80s Highlights, kann man nur sagen. Unser Kollege DJ George war mit dabei und hat da den ganzen Abend für tolle Musik gesorgt, aber es gab noch andere Highlights.
0: Zum Beispiel wirklich feinsten Depeche Mode Sound von einer der erfolgreichsten Depeche Mode Tribute Bands, die da heißt Remote.

0: Wir sind extra für Nick gekommen.
1: Sehr gut, Erinnerungen an die 80er.
2: Großartig. Super. Hätte ich mal wieder Nick Kershaw live sehen.
0: Ja, war super. Also total fröhlich, tolle Musik. Hat mich an meine Jugend erinnert. Toll.
3: Die Stimmung war toll und das war vor allem dank euch so.
4: Ja, denn ihr habt Party gemacht und diesen Abend wirklich unvergesslich gemacht.
3: Die Eindrücke von gestern, die könnt ihr natürlich euch nochmal anschauen online bei uns auf unseren Social Media Kanälen, Instagram, Facebook und in unserer Story natürlich.
4: Gestern auf der Bühne, jetzt hier bei uns bei 80s 80s, Nick Kershaw mit Wouldn't That Be Good.

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1: Thorsten, schönen guten Morgen. Peter und Marie, 80s, 80s hier. Hallo.
2: Hallo, Peter.
3: Hi.
1: Ja, grüße dich.
2: Hi.
1: So, wir wollen ja gleich ein bisschen mit dir spielen. Vorher noch ein bisschen mit dir plaudern, ja. Denn ich lese hier, du warst früher auch DJ, ne, in Frankfurt.
2: Ja, ich habe in Frankfurt den Clubs aufgelegt. Also, so Mainstream House. Ich habe noch mit den richtig guten alten Platten gearbeitet. Ich habe jede Menge Vinyl im Keller.
1: Ach wirklich? Mei, Wahnsinn. Und was sind da denn so deine Schätze? Gibt es da irgendwelche, die dir richtig hoch und heilig sind?
2: Ja, also ich habe noch so Originalmixe von Depeche Mode, sehr viel.
3: Wow.
2: Ich habe auch keine Ahnung, Salt'n Pepper, Push It, so US-Remixe, so Bootlegs oder was halt auch so Importplatten waren. Ich habe richtig viele gute Sachen unten, die auch nicht unbedingt auf dem deutschen Markt zu kaufen waren.
1: Oh ja, krass,
2: also
1: ist ja nicht schlecht.
2: US-Remix von Tears for Fears, Shout und sowas.
1: So, und jetzt kommen zu den vielen Platten auch noch hoffentlich ein paar Socken dazu. Die kannst du gewinnen.
2: Ja, gerne.
1: Ja, du weißt ja, wie es geht, nicht? 8 Sekunden lang ein Hit aus den 80ern,
2: ja.
1: Und wir spulen an eine bestimmte oder eben beliebige Stelle, die wissen wir vorher auch nicht. Und du sagst uns dann, wer das singt oder wie der Song heißt. Jo?
2: Okay, mach
1: dann
2: ich, versuch
1: starten
2: ich.
1: Starten wir, Thorsten. Jo.
2: Ja. Also ich würde mal sagen, das war NXS.
1: Das würdest du mal sagen und da hast du wahrscheinlich auch ziemlich recht. Wir hören jetzt die Auflösung. Sensation, in excess, du hast es gewusst und damit herzlichen Glückwunsch, du hast gewonnen.
3: Herzlichen Glückwunsch.
2: Oh, super, super, vielen Dank.
1: Thorsten, war sehr angenehm mit dir zu sprechen. Wir wünschen dir einen ganz tollen Tag noch und bis demnächst mal.
2: Ja, danke schön.
1: Danke
2: euch auch.
1: Danke.
3: Ciao.
1: Ciao.

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Bryan Adams. 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
1: Trocken und ziemlich klar geht's in den Morgen, dazu nur ein paar Wolken. Über den Tag bleibt's meistens sonnig, später ziehen im Süden mehr Wolken auf und aus den Bergen kann da vereinzelt ein kräftiger Schauer oder ein Gewitter runterkommen. Die Höchstwerte liegen bei 24 bis 37 Grad. Morgen geht's meist sonnig und richtig heiß weiter, maximal bis 39 Grad.
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2: Es ist Dienstag früh, kurz nach 5:30. Guten Morgen.
3: Hallo. Die allerliebsten Küsse, Grüße und Glückwünsche gehen an einen ganz besonderen Mann, der heute im Jahr 1982 geboren wurde. Und zwar gleichzeitig mit seinem Bruder. Es geht um meinen Ehemann und meinen Schwager. Die sind nämlich Zwillinge und haben heute Geburtstag.
2: Wenn die jetzt noch singen würden, dann können wir sie spielen. Aber leider ist das nicht so.
3: Die verschwinden bestimmt gerade im Erdboden, weil es ihnen so peinlich ist. Wir gehen wieder in die normale Musik
2: der 80er. Ja, wir grüßen aber erstmal alle anderen, die Geburtstag haben. Da gibt es nicht jede Menge natürlich noch, also happy, happy birthday, aber Marie hat recht, wir gehen natürlich gleich in die wirklich ganz wichtigen Daten, die die 80er bestimmen, musikmäßig gesehen, in unserer 80s Timeline.
3: Vorher aber noch die Pretenders, don't get me wrong.

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1: Der Musiker Georgios Kyriakos Panayotou. Der gehört mittlerweile zu den berühmtesten und erfolgreichsten Popstars überhaupt. Der Sänger ist tatsächlich griechischer Herkunft und besser bekannt unter seinem Künstlernamen.

0: Heute, am 23. Juni im Jahr 1989, erhält er den britischen Silver Clef Award für seine außerordentlichen Verdienste als Sänger und Songwriter. Gleichzeitig belegen Soul to Soul featuring Karen Wheeler Platz 1 der britischen Charts mit Back to Life.
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0: dieser Edisier, Sandra gerade gehört, Everlasting Love. Gibt zwar nur noch wenig Tickets, aber von Abschied ist noch lange nicht die Rede, denn sie ist weiter auf der Bühne und hier zu hören bei uns mit Peter und Marie hier.
1: Ja, ganz anders sah das heute vor 23 Jahren am 23. Juni bei diesen beiden Herren aus. Unverkennbar Modern Talking. Thomas Anders, Dieter Bohlen, die gaben ihr Abschiedskonzert in der Berliner Wuhlheide. Doch so bewegend emotional wurde es da eher nicht auf der Bühne.
0: Oh nein! Es wird ja immer den Frauen der Zickenkrieg nachgesagt. Aber Leute, die haben sich keines Blickes gewürdigt. Die haben sogar getrennte Garderoben gehabt, haben sich da warm gemacht. Es gab keine Zugabe. Es war wirklich, also der Haussegen, der hing richtig schief mit dem
1: Wasser. Ja, das ist ja eigentlich auch bis heute so geblieben.
0: Richtig.
1: Bei dieser 80er-Band, die wir jetzt hören, da ging aber gar nichts schief. Sie sind im Gegenteil diesem Sommer auch für ein paar Konzerte auf Events und Summer Open Airs in Deutschland unterwegs. Infos gibt's in unserem Konzertkalender auf 80s80s.de. Ich rede von Camouflage und hier sind sie, The Great Commandment.

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1: Trocken und ziemlich klar geht's in den Morgen, dazu nur ein paar Wolken. Über den Tag bleibt's meistens sonnig, später ziehen im Süden mehr Wolken auf und aus den Bergen kann da vereinzelt ein kräftiger Schauer oder ein Gewitter runterkommen. Die Höchstwerte liegen bei 24 bis 37 Grad. Morgen geht's meist sonnig und richtig heiß weiter, maximal bis 39 Grad.
2: P-I-M. Eine Stunde haben wir schon hinter uns, ist kurz nach sechs an diesem Dienstag. Guten Morgen.
3: Guten Morgen, ihr Lieben.
2: Biopics unserer 80er-Stars gibt's ja mehr und mehr. Wir denken da an Queen, Elton John, Michael Jackson und auch Madonna, da wird gerade dran gearbeitet. Marie, wenn du dir so einen Film wünschen könntest über einen Star, wer wäre das dann?
3: Auf jeden Fall aus den 80ern die Ärzte. Ich möchte alles wissen, jedes Detail. Also echt? Da wäre ich super interessiert dran, auf jeden Fall.
2: Aha, gut.
3: Und ja. Du?
2: Ich nicht.
3: Gut, dann haben wir das ja geklärt.
2: Nein, aber was mich interessiert hat und was ich großartig finde, ist das Biopic über Tina Turner. Da erfährt man wirklich viel über ihr Leben und das war wirklich sehr bewegt mit sehr viel Höhen und sehr viel Tiefen. Also das kann ich euch nur ans Herz legen. Wir hören sie jetzt, hier ist Tina Turner.

0: Midnight Oil mit Bates are Burning. Hier sind Peter und Marie. Guten Morgen.
1: Ja, von mir auch schönen guten Morgen. Der Konzertsommer 2026 ist ja schon in vollem Gange und wir schicken euch hin.
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1: Viele 80er Stars kommen nach Deutschland und mit uns, mit 80s, 80s seid ihr live dabei und das Ganze umsonst. For free. Montag bis Freitag verschenken wir euch nämlich Tickets für jeweils einen anderen Act aus den 80ern.
0: Welcher das ist, also welcher Act, welche Band, das verraten wir euch immer um 7.10 Uhr hier im Peter Immann Morgen. Eure einzige Aufgabe ist es dann, Radio hören und auf den Ticket-Track des Tages zu achten, den wir hier in einer Stunde durchgeben.
1: Und sobald dieser Song bei uns im Programm läuft, da geht ihr ganz schnell auf unsere Webpage 80s80s.de und gebt da die Uhrzeit an.
0: Wann ihr den hier gehört habt, natürlich in voller Länge, ist ja klar. Alle Infos zum Nachlesen nochmal bei uns online 80s80s.de.
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0: 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Marie und Peter sind für euch da.
1: Ja, auch um diese Zeit kann man sich ja schon mal Gedanken machen um den Abend, um den Grillabend bei schönem Wetter. Und da geht's dann wieder los mit der ewigen Diskussion. Welcher Grill ist der beste? Der elektrische, der Gasgrill oder der Feuergrill? Ich weiß es nicht. Hauptsache es schmeckt, muss man sagen. Aber das ist eure Entscheidung. Aber was die Musik betrifft, das ist zwar auch eure Entscheidung, aber wir helfen euch dabei.
0: Die ist so easy getroffen, denn ihr habt euer Summer Radio bei uns in der kostenfreien Sender-App und im Web. Und da drin, da ist dann nur der coole Sommersound der 80er. Da hört ihr natürlich auch die Queen of Latin Pop mit Songs wie diesem hier. Gloria Estefan und die Miami Sound Machine. One.

Das sind unsere Favorites für den Sommer. Camouflage. Madonna. Und neu dabei. Wham! 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
1: Trocken und ziemlich klar geht's in den Morgen, dazu nur ein paar Wolken. Über den Tag bleibt's meistens sonnig, später ziehen im Süden mehr Wolken auf und aus den Bergen kann da vereinzelt ein kräftiger Schauer oder ein Gewitter runterkommen. Die Höchstwerte liegen bei 24 bis 37 Grad. Morgen geht's meist sonnig und richtig heiß weiter, maximal bis 39 Grad.
2: P-I-M. Kurz nach 7, es ist Dienstag, guten Morgen.
3: Guten Morgen. Ja, also theoretisch könnte ich jetzt schnell duschen gehen, denn ich habe gleich ein paar Minuten Ruhe hier. Peter hat nämlich eine neue Pop-Story für euch mitgebracht und die präsentiert er euch gleich.
2: Muss aber schnell duschen, ja. In etwa 10 Minuten. Da geht's um den Song einer Band, die den überhaupt nicht mochte, weil er nicht aus ihrer eigenen Feder stammt, aber es wurde ihr größter Hit. Welcher das sein wird, das erfahrt ihr gleich. Jetzt aber erstmal Madonna, Papa Don't Preach.

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1: Mitte der 80er waren die Simple Minds bereits in Europa erfolgreich, aber in den USA noch ziemlich unbekannt. Regisseur John Hughes, ein großer Fan der Band, wollte sie unbedingt für den Soundtrack seines Films The Breakfast Club. Er rief persönlich bei Simple Minds Frontmann Jim Kerr an. Doch dieser lehnte höflich ab. Die Band spiele nur Songs, die sie selbst geschrieben hätten. Hughes war frustriert, besonders als auch Billy Idol und Brian Ferry absagten. Doch Hughes gab nicht auf und flog nach London, um die Simple Minds persönlich zu treffen. Es funkte sofort zwischen ihnen und nach nur 2 gemeinsamen Tagen fühlte es sich an, als wären sie schon alte Freunde. Als Gefallen nahmen die Simple Minds schließlich den Song Don't You doch noch auf. Der Song wurde einer ihrer größten Erfolge und Nummer 1 in den USA. 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

0: geht's hier, der Morning Show. Hallo.
1: Guten Morgen. Peter, habe ich dir erzählt, dass mein Portemonnaie wieder da ist?
0: Nein.
1: Ja, verloren und mit der Post zurückgeschickt worden. Gut, das Bargeld fehlte, ist wahrscheinlich rausgefallen beim Transport. Aber alles, ja, ist mein Ernst, alles andere ist wieder da. Und dieses Gefühl, wenn man etwas wiederbekommt, was man verloren geglaubt hat oder wo man gar nicht mehr dran gedacht hat, genau das entsteht jetzt auch. Denn hier in dieser Rubrik suchst du Titel raus, die in den 80ern ganz wenig gespielt wurden und das völlig zu Unrecht.
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0: Ein Künstler, den wir eigentlich von einem Song kennen, der eher in der Weihnachtszeit läuft, nämlich dieser hier.
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0: Ein Riesenhit, Stop the Cavalry, Jonah Louie. Und dieser Mann, den ihr natürlich zu Weihnachten auch wieder mit dem Song hören werdet, der hat auch einen anderen Song recht erfolgreich rausgebracht und darüber hat er sich ganz besonders gefreut, denn nach 8 Jahren stand er endlich mal wieder im Fernsehen und performte diesen Song bei Top of the Pops. Und die Geschichte ist ganz einfach und die kennt, glaube ich, jeder. Jeder, der Partys macht, weiß ja, irgendwann finden sich alle immer in der Küche ein und die berühmten Küchenpartys sind immer die allerbesten, während die anderen irgendwo im Garten vor sich hin sich langweilen. In der Küche ist immer was los und darüber kann man ja auch mal einen Song schreiben. Und das hat Jonah Louie getan und hier ist er bei Lost 80s und zwar mit You Always Find Me in the Kitchen at Parties von 1980.
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0: Das war die Küchenparty. You always find me in the kitchen at parties. Das war Jonah Louis.
1: Das war unser Lost 80s Hit zum Dienstag. Und der klingt nicht nur super, der war auch ein absolutes Brett. Aus irgendwelchen Gründen ist er in der Versenkung verschwunden. Aber genau dafür ist diese Rubrik hier da. Peter holt die Songs nochmal raus, poliert sie ordentlich auf und gibt ihnen eine Bühne. Hört ihr bei uns übrigens auch donnerstags und

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1: Viel Sonne und nur ein paar Wolken sind heute Morgen am Start und das bleibt erstmal trocken. Später ziehen im Süden mehr Wolken rein und aus den Bergen können dann vereinzelt kräftige Schauer und Gewitter runterkommen. Sonst wird's richtig heiß mit 24 bis 37 Grad. Morgen geht's meist sonnig weiter, nur vereinzelt ein Gewitter in den Bergen, dazu bis 39 Grad.
2: P-I-M. Einen wunderschönen Dienstagmorgen. Hallo.
3: Hallo, Peter und Marie hier für euch.
2: Ja, wie war denn der Sommer bisher bei euch so?
4: Naja.
2: Was denn?
3: Naja, also ganz ehrlich, hier und da mal ein bisschen Sonne, aber dann auch wieder eine Regenrutsche, das geht besser. Und deswegen unterstützen wir das Ganze.
2: Ja, war eher durchwachsen, das stimmt. Aber wir unterstützen das Ganze natürlich hier bei 80s mit unserem Summer Radio.
3: 24-7 gibt es hier immer und überall eure Sommergefühle im 80s Summer Radio.
2: Und da schlummern so manche Sommersongs, die richtig gute Laune machen. Und da gibt es natürlich Klassiker, die einfach gut kommen, egal ob der Sommer nun wirklich ein Sommer ist oder nicht. Ganz egal, die Musik ist es auf jeden Fall.
3: Zum Beispiel die Nummer hier. MC Micah G und DJ Sven mit Holiday Rap. 80s.

0: Depeche Mode, Everything Counts. Schönen guten Morgen.
1: Hallo, hier sind Peter und Marie an diesem Dienstag.
0: Der Konzertsommer 2026 läuft und wir bringen euch dahin, wo Musik genau das macht, was sie machen soll, nämlich Gänsehaut erzeugen, mitsingen und vielleicht auch ein bisschen mittanzen.
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0: Die 80er hatten ja so viel legendäre Live-Momente. Wenn ich da nur dran denke an Queen bei Live Aid 1985, als Freddie Mercury das Wembley-Stadion in

0: Und genau diese Live-Momente, die gibt es auch in diesem Sommer. Ich weiß nicht, ob es das gleiche Kaliber wird wie in dem Jahr mit Freddie Mercury.
1: Ja, hallo.
0: Aber Leute, wir arbeiten dran. 2026 in Deutschland haben wir einige 80-Stars und wir bringen euch zu den Konzerten.
1: Und heute schicken wir euch zu den Pet Shop Boys.
0: Eure Tickets sichert ihr euch mit dem Ticket-Track des Tages. Sobald ihr die Pet Shop Boys hört mit It's a Sin, das ist ja nämlich der Ticket-Track des Tages, dann habt ihr nur noch eine Aufmerksamkeit.

0: Jetzt ist hin und wenn dieser Song in voller Länge zu hören ist, dann guckt auf die Uhr und schreibt die Uhrzeit ein bei 80s80s.de auf unserer Webpage.
1: Mit einem bisschen Glück gehören die Tickets dann euch alle Infos nochmal online bei uns nachlesen und wir wünschen viel Glück. Der Song, der läuft hier auf jeden Fall noch einmal bis 10.
0: Ja, hundertprozentig versprochen.
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1: Thorsten, schönen guten Morgen, Peter und Marie, 80s, 80s hier, hallo.
2: Hallo, Peter.
3: Hi.
1: Morgen. Ja, grüße dich.
2: Hi.
1: So, wir wollen ja gleich ein bisschen mit dir spielen, vorher noch ein bisschen mit dir plaudern, ja. Denn ich lese hier, du warst früher auch DJ, ne, in Frankfurt.
2: Ja, ich habe in Frankfurt den Clubs aufgelegt, also so Mainstream House. Ich habe noch mit den richtig guten alten Platten gearbeitet. Ich habe jede Menge Vinyl im Keller.
1: Ach wirklich? Mei, Wahnsinn. Und ja. was sind da denn so deine Schätze? Gibt es da irgendwelche, die dir richtig hoch und heilig sind?
2: Ja, also ich habe noch so Originalmixe von Depeche Mode, sehr viel.
3: Wow.
2: Ich habe auch keine Ahnung, Salt and Pepper, Push It, so US-Remixe, so Bootlegs oder was halt auch so Importplatten waren. Ich habe richtig viele gute Sachen unten, die auch nicht unbedingt auf dem deutschen Markt zu kaufen waren.
1: Oh ja, krass,
2: also
1: ist ja nicht schlecht.
2: US-Remix von TS4Fears, Shout und sowas.
1: So, und jetzt kommen zu den vielen Platten auch noch hoffentlich ein paar Socken dazu. Die kannst du gewinnen.
2: Ja, gerne.
1: Ja, du weißt ja, wie es geht, nicht? 8 Sekunden lang ein Hit aus den 80ern, ja. Und wir spulen an eine bestimmte oder eben beliebige Stelle, die wissen wir vorher auch nicht. Und du sagst uns dann, wer das singt oder wie der Song heißt. Jo?
2: Okay, mach
1: dann
2: ich, versuch
1: starten
2: ich.
1: Starten wir, Thorsten. Jo.
2: Ja. Also ich würde mal sagen, das war NXS.
1: Das würdest du mal sagen und da hast du wahrscheinlich auch ziemlich recht. Wir hören jetzt die Auflösung. New Sensation, NXS, du hast es gewusst und damit herzlichen Glückwunsch, du hast gewonnen.
3: Herzlichen Glückwunsch.
2: Oh, super, vielen Dank.
1: Thorsten, war sehr angenehm mit dir zu sprechen. Wir wünschen dir einen ganz tollen Tag noch und bis demnächst mal.
2: Ja, danke schön.
1: Danke
2: euch auch.
1: Danke.
3: Ciao. Ciao.

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1: Viel Sonne und nur ein paar Wolken sind heute Morgen am Start und das bleibt erstmal trocken. Später ziehen im Süden mehr Wolken rein und aus den Bergen können dann vereinzelt kräftige Schauer und Gewitter runterkommen. Sonst wird's richtig heiß mit 24 bis 37 Grad. Morgen geht's meist sonnig weiter, nur vereinzelt ein Gewitter in den Bergen, dazu bis 39 Grad.
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2: Halb acht ist schon durch. In der Morningshow sind Peter und Marie. Guten Morgen.
3: Guten Morgen. Die allerliebsten Küsse, Grüße und Glückwünsche gehen an einen ganz besonderen Mann, der heute im Jahr 1982 geboren wurde. Und zwar gleichzeitig mit seinem Bruder. Es geht um meinen Ehemann und meinen Schwager. Die sind nämlich Zwillinge und haben heute Geburtstag.
2: Wenn die jetzt noch singen würden, dann können wir sie spielen. Aber leider ist das nicht so.
3: Die verschwinden bestimmt gerade im Erdboden, weil es ihnen so peinlich ist. Wir gehen wieder in die normale Musik.
2: Ja, wir grüßen aber erstmal alle anderen, die Geburtstag haben. Da gibt es jede Menge natürlich noch. Also happy, happy birthday. Aber Marie hat recht. Wir gehen natürlich gleich in die wirklich ganz wichtigen Daten, die die 80er bestimmen, musikmäßig gesehen, in unserer 80s Timeline.
3: Vorher aber noch Bananarama mit I Heard a Rumor.

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1: Der Musiker Georgios Kriakos Panayotou. Der gehört mittlerweile zu den berühmtesten und erfolgreichsten Popstars überhaupt. Der Sänger ist tatsächlich griechischer Herkunft und besser bekannt unter seinem Künstler.

0: Heute, am 23. Juni im Jahr 1989, erhält er den britischen Silver Clef Award für seine außerordentlichen Verdienste als Sänger und Songwriter. Gleichzeitig belegen Soul to Soul featuring Karen Wheeler Platz 1 der britischen Charts mit Back to Life.
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0: hier bei 80s 80s und jetzt wird es lang, sehr lang, denn wir haben wieder eine Maxi.
1: In Amerika sind sie ganz große Idole und füllen tatsächlich Stadien mit ihrer Musik. Daryl Hall und John Oates. Bei uns sind sie tatsächlich eher im Radio gelaufen und damit erfolgreich gewesen, vor allem mit einem Hit, der hieß Man Eater. Eigentlich sollte das ein Reggae-Song werden, aber Daryl Hall, der hat gedacht, nee, lieber in die andere Richtung und hat das so ein ganz bisschen in Richtung Motown gebracht.
0: Weißt du, was am geilsten ist an dem Song?
1: Nee.
0: Das Saxophon. Und das Geilste daran ist jetzt wiederum, dass das ein echtes ist. Nicht aus Synthesizern raus, sondern wirklich ein echtes Instrument in dem Song.
1: Ja, ich habe mal gehört, Saxophon ist auch ganz, ganz schwer im Synthesizer nachzumachen. Da nimmt man wirklich lieber das Echte und man hört, wie gut das ist. Man Eater, unsere Maxi des Tages.
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1: Viel Sonne und nur ein paar Wolken sind heute Morgen am Start und das bleibt erstmal trocken. Später ziehen im Süden mehr Wolken rein und aus den Bergen können dann vereinzelt kräftige Schauer und Gewitter runterkommen. Sonst wird's richtig heiß mit 24 bis 37 Grad. Morgen geht's meist sonnig weiter, nur vereinzelt ein Gewitter in den Bergen, dazu bis 39 Grad.
2: Es ist kurz nach 8 und wir sind immer noch hier in der Morningshow mit Peter und Marie. Guten Morgen.
3: Hallo.
2: Biopics unserer 80er-Stars gibt's ja mehr und mehr. Wir denken da an Queen, Elton John, Michael Jackson und auch Madonna. Da wird gerade dran gearbeitet. Marie, wenn du dir so einen Film wünschen könntest über einen Star, wer wäre das dann?
3: Auf jeden Fall aus den 80ern die Ärzte. Ich möchte alles wissen. Jedes Detail. Also echt? Da wäre ich super interessiert dran. Auf jeden Fall.
2: Aha, gut.
3: Und
2: ja.
3: Du?
2: Ich nicht.
3: Gut, dann haben wir das ja geklärt.
2: Nein, aber ich war wirklich wahnsinnig emotional gerührt, als ich das Biopic zu Whitney Houston gesehen habe, weil mich ja auch ein bisschen was mit ihr verbindet. Die war zum ersten Mal bei mir im Fernsehen. Und als ich das Biopic gesehen habe, dachte ich nur, Mensch, wenn ich gewusst hätte, was mit der Frau damals schon so alles los war und was die hinter sich hat und vor sich hat, hätte ich es wahrscheinlich ganz anders irgendwie behandelt.
3: Aber macht es nicht. Das ist so ein Was-wäre-wenn, das macht einen ja verrückt.
2: Das stimmt,
3: du hättest
2: auch,
3: nichts
2: das stimmt
3: tun
2: auch.
3: Können.
2: Aber ich halte sie in Ehren und für mich eine der ganz, ganz Großen mit dieser Wahnsinnsstimme. Whitney Houston, wir hören sie jetzt mit So Immortal.

0: Es ist kurz nach 8 an diesem Dienstag. Schönen guten Morgen.
1: Hallo, Peter und Marie hier bei Etis Etis.
0: Der Konzertsommer 2026 ist ja schon in vollem Gange und wir schicken euch hin.
1: Yes, ihr seid live mit dabei.
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0: Viele unserer 80er-Stars kommen nach Deutschland und mit 80s, 80s seid ihr live dabei und das Ganze auch noch for free, umsonst.
1: Richtig. Von Montag bis Freitag verschenken wir hier jeden Tag Tickets für einen anderen 80s Act. Wer das sein wird, das verraten wir immer um 7.10 Uhr hier im Peter Immann Morgen.
0: Also für heute ist es ja schon raus, nicht? Ihr achtet auf die Pet Shop Boys mit diesem Song. Es sind die Pet Shop Boys und immer wenn dieser Song in voller Länge läuft, dann merkt euch einfach die Uhrzeit und geht auf unsere Webpage 80s80s.de und gebt uns die Uhrzeit durch und dann habt ihr die Chance auf ein Konzert mit den Pet Shop Boys.
1: Yes, alle Infos nochmal nachklicken, auch online bei uns 80s80s.de. Viel Glück!
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0: Peter und Marie hier bei 80s80s. Hi.
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0: Und da gibt's so schöne Songs wie diesen hier. Ein Song, der im Spätsommer 1983 an die Spitzen diverser Charts kletterte. Und für Menschen, die ihn noch nicht kannten, ja, die lernten ihn dann etwas später kennen. Nämlich ein Jahr später bei der Abschlussfeier der Olympischen Sommerspiele 1984 in Los Angeles. Da trat Lionel Richie nämlich mit diesem Song auf. Und da guckten ja immerhin ungefähr 2,3 Milliarden Menschen zu. Und wir hören ihn jetzt. Hier ist Lionel Richie und All Night Long.

Jazz X Living on Video. 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
1: Viel Sonne und nur ein paar Wolken sind heute Morgen am Start und das bleibt erstmal trocken. Später ziehen im Süden mehr Wolken rein und aus den Bergen können dann vereinzelt kräftige Schauer und Gewitter runterkommen. Sonst wird's richtig heiß mit 24 bis 37 Grad. Morgen geht's meist sonnig weiter, nur vereinzelt ein Gewitter in den Bergen, dazu bis 39 Grad.
2: Mensch, wie die Zeit vergeht, ist schon kurz nach 8:30 an diesem Dienstag. Schönen guten Morgen.
3: Hallo, Peter-Marie hier. Ja, also theoretisch könnte ich jetzt schnell duschen gehen, denn ich habe gleich ein paar Minuten Ruhe hier. Peter hat nämlich eine neue Pop-Story für euch mitgebracht und die präsentiert er euch gleich.
2: Ja, muss schnell duschen, das schaffst du aber, glaube ich. Es geht um einen Song einer Sängerin und da muss ich sagen, da muss man schon richtig gut sein, wenn man zeitgleich mit dem Originalsong auch in den Charts ist und dann auch noch ein Riesenhit landet. Aber diese Dame hat das geschafft. Und welche Dame das sein wird, gibt's gleich als Auflösung. Erstmal ein bisschen Musik von Tears for Fears. Schaut.

0: Geschichte.
1: Als der Italiener Raffaele Riafioli seinen ersten Plattenvertrag ergattert, ist sein Label noch sehr vorsichtig. Denn sein Vertrag gilt erstmal nur für Europa. Deshalb bietet Raffaele, der sich Ruff nennt, seinen Song Self-Control auf dem amerikanischen Markt für andere Künstler an. Und er findet schnell eine Interessentin. Laura Branigan, damals in den Staaten schon ein Star, gefällt der Track. Sie kauft sich die Rechte an dem Lied und macht ihre eigene Version daraus. Der Song landet nicht nur auf ihrem Album, nein, sie koppelt ihn 1984 auch noch als Single aus. Und zwar am selben Tag, an dem Ruff seine poppigere Disco-Version in Europa veröffentlicht. Dann geschieht etwas wohl Einzigartiges in der Pop-Musikgeschichte. Beide Songs werden Hits. In der Bundesrepublik steht deshalb Laura mit Self-Control auf Platz 1 der Charts, direkt dahinter Ruff ebenfalls mit Self-Control.

0: geht's hier, der Morning Show. Hallo.
1: Guten Morgen. Peter, habe ich dir erzählt, dass mein Portemonnaie wieder da ist?
0: Nein.
1: Ja, verloren und mit der Post zurückgeschickt worden. Gut, das Bargeld fehlte, ist wahrscheinlich rausgefallen beim Transport. Alles andere ist wieder da. Und dieses Gefühl, wenn man etwas wiederbekommt, was man verloren geglaubt hat oder wo man gar nicht mehr dran gedacht hat, genau das entsteht jetzt auch. Denn hier in dieser Rubrik suchst du Titel raus, die in den 80ern ganz wenig gespielt wurden und das völlig zu Unrecht.
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0: Ein Künstler, den wir eigentlich von einem Song kennen, der eher in der Weihnachtszeit läuft, nämlich dieser hier.
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0: Ein Riesenhit, Stop the Cavalry, Jonah Louie. Und dieser Mann, den ihr natürlich zu Weihnachten auch wieder mit dem Song hören werdet, der hat auch einen anderen Song recht erfolgreich rausgebracht und darüber hat er sich ganz besonders gefreut, denn nach 8 Jahren stand er endlich mal wieder im Fernsehen und performte diesen Song bei Top of the Pops. Und die Geschichte ist ganz einfach und die kennt, glaube ich, jeder. Jeder, der Partys macht, weiß ja, irgendwann finden sich alle immer in der Küche ein und die berühmten Küchenpartys sind immer die allerbesten, während die anderen irgendwo im Garten vor sich hin sich langweilen. In der Küche ist immer was los und darüber kann man ja auch mal einen Song schreiben. Und das hat Jonah Louie getan und hier ist er bei Lost 80s und zwar mit You'll Always Find Me in the Kitchen at Parties von 1980.
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0: Das war die Küchenparty. You always find me in the kitchen at parties. Das war Jonah Louis.
1: Das war der Lost 80s Hit an diesem Dienstag. Und wer jetzt sagt, den habe ich aber lange nicht gehört. Genau das ist Sinn und Zweck hinter dieser Rubrik. Denn die hat nur Songs, die einfach mega sind, aber nicht die Aufmerksamkeit bekommen haben, die sie verdient haben. Das ändert Peter hier. Und die Lost 80s Hits, die hört ihr auch immer am Donnerstag und Samstag bei uns.

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1: Sonnig ist gerade fast überall, dazu nur ein paar Wolken und es bleibt trocken. Im Lauf des Tages kommen im Süden mehr Wolken dazu und aus den Bergen kann da vereinzelt auch mal ein kräftiger Schauer oder ein Gewitter runterkommen. Dazu wird's richtig heiß. Im Norden und Osten 24 bis 30 Grad, sonst 31 bis 37 Grad. Morgen meist sonnig und noch heißer mit bis zu 39 Grad.
2: P-I-M. Einen wunderschönen Dienstagmorgen. Hallo.
3: Hallo, Peter und Marie hier für euch.
2: Ja, wie war denn der Sommer bisher bei euch so?
4: Naja.
2: Was denn?
3: Naja, also ganz ehrlich, hier und da mal ein bisschen Sonne, aber dann auch wieder eine Regenrutsche, das geht besser. Und deswegen unterstützen wir das Ganze.
2: Ja, war eher durchwachsen, das stimmt. Aber wir unterstützen das Ganze natürlich hier bei 80s mit unserem Summer Radio.
3: 24/7 gibt es hier immer und überall eure Sommergefühle im 80s Summer Radio.
2: Und da schlummern so manche Sommersongs, die richtig gute Laune machen. Und da gibt es natürlich Klassiker, die einfach gut kommen, egal ob der Sommer nun wirklich ein Sommer ist oder nicht. Ganz egal, die Musik ist es auf jeden Fall.
3: Zum Beispiel The Beach Boys und Kokomo.

0: One to You, das war Bryan Adams. Schönen guten Morgen.
1: Hallo, hier sind Peter und Marie an diesem Dienstag.
0: Der Konzertsommer 2026 läuft und wir bringen euch dahin, wo Musik genau das macht, was sie machen soll, nämlich Gänsehaut erzeugen, mitsingen und vielleicht auch ein bisschen mittanzen.
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0: Die 80er hatten ja so viel legendäre Live-Momente. Wenn ich da nur dran denke an Queen bei Live Aid 1985, als Freddie Mercury das Wembley-Stadion in

0: Und genau diese Live-Momente, die gibt es auch in diesem Sommer. Ich weiß nicht, ob es das gleiche Kaliber wird wie in dem Jahr mit Freddie Mercury.
1: Ja, hallo.
0: Aber Leute, wir arbeiten dran. 2026 in Deutschland haben wir einige 80-Stars und wir bringen euch zu den Konzerten.
2: Und heute schicken wir euch zu den Pet Shop Boys.
0: Eure Tickets sichert ihr euch mit dem Ticket-Track des Tages, sobald ihr die Pet Shop Boys hört mit It's a Sin. Das ist ja nämlich der Ticket-Track des Tages. Dann habt ihr nur noch ein

0: It's a Sin. Und wenn dieser Song in voller Länge zu hören ist, dann guckt auf die Uhr und schreibt die Uhrzeit ein bei 80s80s.de auf unserer Webpage.
1: Mit einem bisschen Glück gehören die Tickets dann euch. Alle Infos nochmal online bei uns nachlesen und wir wünschen viel Glück.
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1: Der Musiker Georgios Kyriakos Panayotou. Der gehört mittlerweile zu den berühmtesten und erfolgreichsten Popstars überhaupt. Der Sänger ist tatsächlich griechischer Herkunft und besser bekannt unter seinem Künstlernamen.

0: Heute, am 23. Juni im Jahr 1989, erhält er den britischen Silver Clef Award für seine außerordentlichen Verdienste als Sänger und Songwriter. Gleichzeitig belegen Soul to Soul featuring Karen Wheeler Platz 1 der britischen Charts mit Back to Life.
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Power dabei, Nene Cherry, Buffalo Stance. Eingewortet von Carsten.

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1: Sonnig ist gerade fast überall, dazu nur ein paar Wolken und es bleibt trocken. Im Lauf des Tages kommen im Süden mehr Wolken dazu und aus den Bergen kann da vereinzelt auch mal ein kräftiger Schauer oder ein Gewitter runterkommen. Dazu wird's richtig heiß. Im Norden und Osten 24 bis 30 Grad, sonst 31 bis 37 Grad. Morgen meist sonnig und noch heißer mit bis zu 39 Grad.
2: P-I-M. Und jetzt ist es wieder soweit. Es ist 9:30 in Deutschland diesen Dienstag. Guten Morgen.
3: Hallo, Peter und Marie für euch. 1986, also vor 40 Jahren, da fand eine Plattenfirma den Bandnamen The Melanies doof. Also hatte die Band zwei Möglichkeiten. Plattenfirma wechseln oder Namen ändern. Peter, was haben sie gemacht? Was denkst du?
2: Oh, ich hätte den Namen behalten. Kennst mich doch immer im Kopf durch die Wand. Aber die Band hat sich tatsächlich wohl anders entschieden. Und ehe wir da jetzt so geheimnisvoll bleiben, sie nannten sich um in Crowded House. Und so kennen wir sie auch, so lieben wir sie auch. Und hier ist einer ihrer größten Hits. Don't Dream, It's Over.

0: Peter und Marie hier bei 80s 80s und jetzt wird es lang, sehr lang, denn wir haben wieder eine Maxi.
1: In Amerika sind sie ganz große Idole und füllen tatsächlich Stadien mit ihrer Musik. Daryl Hall und John Oates. Bei uns sind sie tatsächlich eher im Radio gelaufen und damit erfolgreich gewesen, vor allem mit einem Hit, der hieß Man Eater. Eigentlich sollte das ein Reggae-Song werden, aber Daryl Hall, der hat gedacht, nee, lieber in die andere Richtung und hat das so ein ganz bisschen in Richtung Motown gebracht.
0: Weißt du, was am geilsten ist an dem Song?
1: Nee.
0: Das Saxophon. Und das Geilste daran ist jetzt wiederum, dass das ein echtes ist. Nicht aus Synthesizern raus, sondern wirklich ein echtes Instrument in dem Song.
1: Ja, ich habe mal gehört, Saxophon ist auch ganz, ganz schwer im Synthesizer nachzumachen. Da nimmt man wirklich lieber das Echte und man hört, wie gut das ist. Man Eater, unsere Maxi des Tages.
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0: Smith, George Michael. Es ist Dienstag, aber wir denken auch mal an gestern Abend. Das war ein richtig geiler Abend an der Kieler Woche zum größten Segel-Event der Welt. Da kommen ja jährlich so 3,5 Millionen Menschen.
1: Ja, und gefühlt haben die gestern alle bei uns vor der Bühne gestanden. So eine Stimmung war da vor der Förderbühne an der Kiellinie. Da hat nämlich live on stage eine Menge stattgefunden. Musikalische 80s-Highlights, kann man nur sagen. Unser Kollege DJ George war mit dabei und hat da den ganzen Abend für tolle Musik gesorgt, aber es gab noch andere Highlights.
0: Zum Beispiel wirklich feinsten Depeche Mode Sound von einer der erfolgreichsten Depeche Mode Tribute Bands, die da heißt Remote.

0: Wir sind extra für Nick gekommen.
1: Sehr gut, Erinnerungen an die 80er.
2: Großartig. Super. Endlich mal wieder Nick Herschel live sehen.
0: Ja, war super. Also total fröhlich, tolle Musik. Hat mich an meine Jugend erinnert. Toll.
3: Die Stimmung war toll und das war vor allem dank euch so.
4: Ja, denn ihr habt Party gemacht und diesen Abend wirklich unvergesslich gemacht.
3: Die Eindrücke von gestern, die könnt ihr natürlich euch nochmal anschauen online bei uns auf unseren Social-Media-Kanälen, Instagram, Facebook und in unserer Story natürlich.
4: Gestern auf der Bühne, jetzt hier bei uns bei 80s 80s, Nick Kershaw mit The

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1: Sonnig ist gerade fast überall, dazu nur ein paar Wolken und es bleibt trocken. Im Lauf des Tages kommen im Süden mehr Wolken dazu und aus den Bergen kann da vereinzelt auch mal ein kräftiger Schauer oder ein Gewitter runterkommen. Dazu wird's richtig heiß. Im Norden und Osten 24 bis 30 Grad, sonst 31 bis 37 Grad. Morgen meist sonnig und noch heißer mit bis zu 39 Grad.
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3: Kurz nach 10, cool, dass ihr weiter dabei seid. Ich bin Torte, kommt super in den Dienstagvormittag mit bester Laune und dem coolen Sound der 80er. Hier jetzt mit Popqueen und Werbeagentur Madonna, die nach wie vor auf allen Kanälen Promotion für ihr neues Album Confession 2 macht, das übernächsten Freitag rauskommt. Hier kommt sie jetzt mit ihrem 89er-Hit Express Yourself.

0: 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Und jetzt Peters Pop-Stories, 80s-Hits und ihre Geschichte. Cyndi Lauper, True Colors.
1: Okay, dass dieser Song über die wahre Schönheit eines jeden Menschen ausgerechnet von einem der am meisten geschminktesten 80er-Stars gesungen wird, ist schon irgendwie lustig. Aber auch wenn Cyndi äußerlich vielleicht nicht perfekt passt, sie hat sich gleich beim ersten Hören in den Song verliebt und True Colors zu einem echten 80er-Meilenstein gemacht.

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Daraus jetzt für euch die Four Tops mit Phil Collins am Schlagzeug und im Background-Gesang, der den Song 1988 für den Film Buster produziert hat. Hier ist für euch Loco 80s.

jetzt schon auf den Herbst freuen, denn Heaven 17 bringen im November mit einer neuen Tour ihren legendären Sound wieder live nach Deutschland. Ja, damit feiert die britische Band auch den 45. Geburtstag ihres Debütalbums Penthouse and Pavement aus dem Jahr 81. Mit dem Nachfolgewerk The Luxury Gap kam dann der weltweite Durchbruch. Hits wie Temptation machten Heaven 17 zu absoluten Stars der New Wave-Szene. Von den ehemals drei Gründungsmitgliedern sind aktuell noch Sänger Glenn Gregory und Keyboarder Martin Ware mit dabei, der auch Mitbegründer von The Human League war. Die Electronically Yours Tour 2026 bringt Heaven 17 also wieder nach Deutschland für insgesamt 9 Termine. Und die genauen Termine nachlesen könnt ihr natürlich jederzeit auf 80s80s.de.

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David Bowie und Absolute Beginners bei 80s 80s. 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Nonstop 80s Party-Hits, wie jetzt Kool & The Gang mit ihrem größten internationalen Erfolg von 1980. Hier ist für euch Celebration.

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1: Im Studio von Riebe sei freundlieb. Die Rente bleibt sicher und die Lasten gerecht verteilt. So Kanzler Merz zum Rentenpaket, das die zuständige Kommission gerade vorgelegt hat. Einer der Kernbausteine, ein Teil der Rentenbeiträge soll künftig am Aktienmarkt angelegt werden. Die Menschen im Westen und Süden Deutschlands müssen auch in den kommenden Tagen mit Saunatemperaturen bis zu 40 Grad rechnen. Besonders in den Städten, wo die Gebäude dicht an dicht stehen, bleibt die Wärmebelastung hoch und kann damit gefährlich werden. In den aufgeheizten Wäldern steigt außerdem die Waldbrandgefahr. Nach Badeunfällen im Rhein sind in Hessen die Leichen von drei vermissten Männern gefunden worden. Sie waren am Samstag beim Schwimmen verschwunden. Feuerwehr, Rettungsdienste und DLRG suchten zunächst ohne Erfolg. Gestern wurden die Leichen dann aus dem Wasser geborgen. Titelverteidiger Argentinien, Norwegen und Frankreich haben die K.O.-Runde der Fußball-WM erreicht. Norwegen setzte sich gegen den Senegal mit 3:2 durch, Argentinien gewann gegen Österreich mit 2:0 und Frankreich siegte gegen den Irak mit 3:0. Algerien holte gegen Jordanien einen 2:1 Erfolg.
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3: Die Sonne ist gerade am Start. Höchstens mal ein paar Wolken, trocken bleibt's erstmal. Richtung Nachmittag schiebt der Süden mehr Wolken rein und später kann es da vereinzelt kräftige Schauer und Gewitter geben, vor allem aus den Bergen. Sonst bleibt's sommerlich heiß mit 24 bis 37 Grad. Morgen meist sonnig, höchstens 39 Grad.
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5: Kurz nach 11, schönen Dienstag für euch. Ich bin Torte. Bei uns laufen ja seit heute die 80s 80s Summer Live Weeks. Wir schenken euch unter der Woche Konzerttickets for free. Jeden Tag für einen anderen 80er Live-Act, der jetzt im Sommer in Deutschland spielt. Und da bitte ich euch, neben eurer Arbeit gleich mal besonders auf den Track zu achten, der nach Billy Oceans 84er Sommerhit Caribbean Queen läuft. Warum erfahrt ihr in einer guten Viertelstunde?

0: Diesen Hit hätte ich gerne für Vince Clark gesungen und ich war ganz nah dran. Katharina Frank von den Rainbirds über Erasure. Sometimes.
1: Ich war ein großer Yazoo-Fan und dann habe ich natürlich mitbekommen, dass Alison Moyet, glaube ich, Solo weitermacht. Und dann habe ich mir gedacht, dann braucht ja Vince Clark eine Sängerin und habe es tatsächlich geschafft, dem Management wahrscheinlich oder Vince Clark selber, eine Kassette mit meinen

Songs mit meiner Stimme drauf zu schicken. Und ich habe tatsächlich einen Brief von ihm bekommen, wo er sehr freundlich sagt, dass er keine neue Sängerin braucht. Und was er dann eben tatsächlich gemacht hat, da war eben, dass er mit Erasure rauskam. Und da singt ja ein Mann. 80.

0: Habt ihr darauf geachtet, was da eben vor Black on Erasure lief? Die Pet Shop Boys mit It's a Sin. Ganz wichtiger Track heute für euch.
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1: Der Musiker Georgios Kriakos Panayotou, der gehört mittlerweile zu den berühmtesten und erfolgreichsten Popstars überhaupt. Der Sänger ist tatsächlich griechischer Herkunft und besser bekannt unter seinem Künstlernamen.

Heute, am 23. Juni im Jahr 1989, erhält er den britischen Silver Clef Award für seine außerordentlichen Verdienste als Sänger und Songwriter. Gleichzeitig belegen Soul to Soul featuring Karen Wheeler Platz 1 der britischen Charts mit

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Ihr hört den coolen Sound der 80er. 80s, 80s ist an bei euch. Kommt super weiter durch den Dienstag. Jetzt mit einem Song aus unserem neuen Yachtrock-Radio in der kostenlosen Sender-App und auf 80s80s.de. Darüber genießt ihr durchweg den entspannten West Coast Sound der 80er, wie jetzt Fleetwood Mac

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1: Im Studio Finnriebe, sei freundlieb. Das Rentenpaket liegt auf dem Tisch. 33 Vorschläge einer Expertenkommission, die Kanzler Merz alle umsetzen will. Und zwar zügig, so seine Ankündigung. Unter anderem soll eine Pflichtkapitalrente kommen, also ein Teil der Beiträge in Aktien investiert werden. Merz sagt, so bleibt die Rente sicher und das Niveau wird steigen. Die Hitze hat weite Teile Europas im Griff. Italien hat jetzt für 15 Städte die höchste Hitzealarmstufe ausgerufen. Darunter ist die Hauptstadt Rom. Hitzewarnungen gibt es auch für Belgien, die Niederlande und England. Auch im Westen und Süden Deutschlands müssen die Menschen mit Temperaturen bis zu 40 Grad rechnen. Der Iran will die Straße von Hormuz weiter selbst kontrollieren. Das sagte der Chefunterhändler nach Gesprächen mit den USA in der Schweiz. Die Meerenge ist wichtig für den weltweiten Ölhandel. Das Thema ist neben Irans Atomprogramm einer der Hauptstreitpunkte bei den Friedensgesprächen. Bei der Fußball-WM hat heute Mitfavorit England seinen zweiten Auftritt. Gegner am späten Abend ist Ghana. Der Sieger der Partie steht vorzeitig in der K.O.-Runde. Vorher spielt Portugal mit Superstar Cristiano Ronaldo gegen WM-Neuling Usbekistan.
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3: Die Sonne ist gerade am Start. Höchstens mal ein paar Wolken, trocken bleibt's erstmal. Richtung Nachmittag schiebt der Süden mehr Wolken rein und später kann es da vereinzelt kräftige Schauer und Gewitter geben. Vor allem aus den Bergen. Sonst bleibt's sommerlich heiß mit 24 bis 37 Grad. Morgen meist sonnig, höchstens 39 Grad.
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4: 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Komm wunderbar in die schönste Pause des Tages. Ich bin Torte, wie gewohnt mittags unter der Woche. Hier jetzt geiler 80s Maxi-Single-Sound. Gleich Taylor Dane mit ihrem zweiten internationalen Top-10-Hit nach Tell It To My Heart. Gleich hier der Disco-Song Prove Your Love als Maxi-Single. Den Start in die Maxi-Pause macht die britische Rockband Yes mit ihrem grandiosen 83er-Signature-Hit Owner of a Lonely Heart in der Maxi-Version.

Ihr hört 80s, 80s. Wir sind gerade mittendrin in der Maxi-Pause. Läuft hier täglich ab kurz nach 12 unter der Woche. Gibt's auch in der 24-Stunden-Version über das Maxi-Radio in unserer Sender-App und auf 80s80s.de. Mittags spiele ich euch immer 3 Exemplare daraus und dazu gehören auch immer wieder eure Maxi-Musikwünsche. Wie hier reingekommen per Mail auf 80s80s.de. Der Wunsch von Constanze Pierza mit den Worten: Ich wünsche mir Sting mit Englishman in New York, weil es einfach ein toller Sound auf einem wunderbaren Song ist. Constanze, dem ist nichts hinzuzufügen. Toller Wunsch. Sting und Englishman in New York, jetzt in der 80s.

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1: Eine gute alte Bekannte ist wieder da. Maggie Reilly nämlich kommt auf Tour. Seit über 40 Jahren ist die schottische Sängerin im Showgeschäft und vor allem erinnern wir uns, ihre Stimme machte Mike Oldfield plötzlich tanzbar. Maggie Reilly prägte 83 unter anderem mit Foreign Affair den Sound von Mike Oldfield. Der atmosphärische Gesang sowie die sphärischen Sounds des Tracks inspirierte auch die Clubszene. Die Italo-Disco-Band Samoa Park zum Beispiel nahm die schwebende Struktur von Foreign Affair sowie Turbulent Bells und übersetzte sie in ein clubtaugliches Format namens Turbulent Affair. Tja, so kam der Sound von Oldfield und Reilly sogar in die Diskotheken der 80er. Dieses fast schon experimentelle Soundfeeling bringt Maggie Reilly jetzt 2026 also mit auf Tour, vielleicht auch in einer tanzbaren Variante. Wir erleben ihr Best-of in 10 deutschen Städten von August bis Oktober. Alle Infos, die genauen Termine stehen auf 80s80s.de. Welcome, Maggie Reilly.

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und 80er. 80s, 80s hier. Kommt super weiter durch den Dienstag. Jetzt mit einem Song aus unserem genialen Wave Radio mit den coolsten Synthie und Wave Tracks der 80er. Findet ihr ganz einfach in unserer kostenlosen Sender-App und auf 80s80s.de. Da sind Blancmange für euch mit einem ihrer erfolgreichsten Tracks von 1984 mit exotischen Studioeffekten.

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1: Im Studio Finnriebe, sei freundlieb. 33 Rentenvorschläge liegen auf dem Tisch und die Bundesregierung will alle umsetzen. Und zwar noch in diesem Jahr. Die Rentenkommission schlägt unter anderem vor, dass das Renteneintrittsalter langsam steigt, mehr Menschen einzahlen und ein Teil der Rentenbeiträge in Aktien investiert wird. Im Handel wird so viel geklaut wie noch nie. Waren für mehr als 4 Milliarden Euro verschwanden vergangenes Jahr, zeigt eine Studie. Besonders oft fehlen Alkohol, Kaffee und Kosmetik. Den größten Schaden richten Kunden an. Ein Drittel geht auf Banden zurück. Die Hitze bleibt uns erhalten. Im Westen und Süden wird es stellenweise sogar fast 40 Grad heiß. Besonders für ältere Menschen, Kinder, Schwangere und chronisch Kranke kann das gefährlich werden. Und auch für Wohnungslose. Die Diakonie bittet, wer jemanden sieht, der Hilfe braucht, sollte den Rettungsdienst rufen. Für viele Menschen in Deutschland rückt der Sommerurlaub immer näher, aber nicht jeder kann sich das leisten. Für jeden Fünften ist eine Woche Urlaub zu teuer, so das Statistische Bundesamt. Besonders oft trifft das Alleinstehende und Alleinerziehende.
2: 80s mit KI-Support. Sonne satt und trocken ist es gerade, nur Richtung Süden ziehen später mehr Wolken rein und aus den Bergen kann vereinzelt mal ein kräftiger Schauer oder ein Gewitter runterkommen. Dazu wird's richtig heiß. Die Höchstwerte liegen heute zwischen 24 und 37 Grad. Morgen bleibt's meist sonnig. In den Bergen gibt's vereinzelt wieder Gewitter, maximal bis 39 Grad.
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4: Kurz nach eins, schön, dass ihr weiter dabei seid. Ich bin Torte, genießt den Sommer und jederzeit 24-7. Dazu die coolen Sommerhits der 80er in unserem App und Web Summer Radio. So wie hier ist Latin Pop Queen Gloria Estefan mit Get On Your Feet.

0: Songwriter mit feinem Gespür für Soul. Steve Norman von Spandau Ballet über Hall & Oates. Out of Touch.
1: Hall & Oates hatten ein besonderes Gefühl für Soul und Pop. Sie haben Songs geschrieben, die sofort hängen bleiben und trotzdem Tiefe haben. Dass sie sogar Einfluss auf unsere eigene Musik hatten, das war für mich was ganz Besonderes. Out of Touch steht genau für diese Qualität.
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0: Michael Jackson mit Beat It bei 80s. Einer der größten Hits aus der Liste seiner besten Tracks. Das kann nicht jeder von sich behaupten.
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0: Immer dienstags, donnerstags und samstags stellt euch Morgenmann und Musikexperte Peter Illmann genau solche eher in Vergessenheit geratenen Songs vor. Peter, was hast du heute für uns?
2: Ein Künstler, den wir eigentlich von einem Song kennen, der eher in der Weihnachtszeit läuft, nämlich dieser hier.
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2: Ein Riesenhit, Stop the Cavalry, Jonah Louie. Und dieser Mann, den ihr natürlich zu Weihnachten auch wieder mit dem Song hören werdet, der hat auch einen anderen Song recht erfolgreich rausgebracht und darüber hat er sich ganz besonders gefreut, denn nach 8 Jahren stand er endlich mal wieder im Fernsehen und performte diesen Song bei Top of the Pops. Und die Geschichte ist ganz einfach und die kennt, glaube ich, jeder. Jeder, der Partys macht, weiß ja, irgendwann finden sich alle immer in der Küche ein und die berühmten Küchenpartys sind immer die allerbesten, während die anderen irgendwo im Garten vor sich hin sich langweilen. In der Küche ist immer was los und darüber kann man ja auch mal einen Song schreiben und das hat Jonah Louie getan und hier ist er bei Lost 80s und zwar mit You Always Find Me in the Kitchen at Parties von 1980.
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1: Der Musiker Georgios Kriakos Panayotou, der gehört mittlerweile zu den berühmtesten und erfolgreichsten Popstars überhaupt. Der Sänger ist tatsächlich griechischer Herkunft und besser bekannt unter seinem Künstlernamen.

0: Heute, am 23. Juni im Jahr 1989, erhält er den britischen Silver Clef Award für seine außerordentlichen Verdienste als Sänger und Songwriter. Gleichzeitig belegen Soul to Soul featuring Karen Wheeler Platz 1 der britischen Charts mit Back to Life.
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Ihr hört den coolen Sound der 80er, hier ist 80s. Kommt super weiter durch den Dienstag, jetzt mit einem Song aus unserem Funk and Soul Radio auf 80s.de und in unserer Sender-App. 24/7 hört ihr darüber die coolsten Groove-Hits der 80er. Und da hat 1981 Musikgenie Quincy Jones mit I Know Corrida einen seiner größten Solo-Hits veröffentlicht, der noch heute in der Funk and Soul-Szene abgefeiert wird, wie jetzt, hier bei 80s.

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1: Im Studio Lisa Schwarzkopf. 33 Rentenvorschläge liegen auf dem Tisch und die Bundesregierung will alle umsetzen, und zwar noch in diesem Jahr. Die Rentenkommission schlägt unter anderem vor, dass das Renteneintrittsalter langsam steigt, mehr Menschen einzahlen und ein Teil der Rentenbeiträge in Aktien investiert wird. Der erhöhte Verteidigungsetat führt offenbar zu Wucherpreisen. Davor warnen Haushaltsexperten des Bundestages. Wenn der Auftraggeber Bundeswehr heißt, rufen die Rüstungsunternehmen andere Preise auf, sagte der SPD-Wehrexperte Schwarz dem Redaktionsnetzwerk Deutschland. Der Iran will die Straße von Hormus weiter selbst kontrollieren. Das sagte der Chefunterhändler nach Gesprächen mit den USA in der Schweiz. Die Meerenge ist wichtig für den weltweiten Ölhandel. Das Thema ist neben Irans Atomprogramm einer der Hauptstreitpunkte bei den Friedensgesprächen. Bei der Fußball-WM hat heute Mitfavorit England seinen zweiten Auftritt. Gegner am späten Abend ist Ghana. Der Sieger der Partie steht vorzeitig in der K.O.-Runde. Vorher spielt Portugal mit Superstar Cristiano Ronaldo gegen WM-Neuling Usbekistan.
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3: Sonne satt und trocken ist es gerade, nur Richtung Süden ziehen später mehr Wolken rein und aus den Bergen kann vereinzelt mal ein kräftiger Schauer oder ein Gewitter runterkommen. Dazu wird's richtig heiß, die Höchstwerte liegen heute zwischen 24 und 37 Grad. Morgen bleibt's meist sonnig, in den Bergen gibt's vereinzelt wieder Gewitter, maximal bis 39 Grad.
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5: Kurz nach zwei, schönen Start schon in den Dienstagnachmittag für euch. Ich bin Torte. Vielleicht geht's bei euch sogar schon in den Feierabend. Genießt ihn und dazu den coolen Sound der 80er. Hier jetzt mit Ultravox und Dancing with Tears in My Eyes.

0: 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Roxette, The Look. 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
1: 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Dieser Song ging in Europa durch die Decke, aber in den USA interessierte sich niemand für die
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0: Besser konnte die Woche nicht starten. Der Bernhard-Harms-Platz vor der Förderbühne an der Kiellinie hat getobt. DJ-Kollege George hat an den Turntables für den coolsten Sound der 80er und einen perfekten Übergang zu unseren Live-Gästen gesorgt. Erst für Remote, Europas gefragteste Depeche Mode Tribute Band.

0: Headliner des Abends war dann 80s Weltstar Nick Kershaw, der auch völlig begeistert war.
1: That was amazing, actually. That was because we didn't know what to expect. But what a lovely audience. They were right into it. So, yeah, what a great night. Really enjoyed that.
0: Und auch ihr habt den Abend genossen.
2: Großartig.
3: Super. Endlich mal wieder Nick Kershaw live sehen.
2: Sehr gut. Erinnerungen an die 80er.
4: Ja, war super. Also, total fröhlich, tolle Musik. Hat mich an meine Jugend erinnert.
0: Toll. Also ein geiler Konzertabend auf der Kieler Woche mit 80s. Bilder von unserem Live-Event seht ihr auf unseren Social-Media-Kanälen und auf 80s.de. 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Und hier jetzt nochmal der Star des Abends mit I Won't Let the Sun Go Down On Me.
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unsere Favorites für den Sommer. Eurythmics. In Excess. Und neu dabei, Talk Talk, Living in Another World.

0: Jon Bon Jovi hat seine Stimme wieder und damit ist der Sänger jetzt bereit für die Forever-Tour. Der Bon Jovi-Frontmann unterzog sich ja 2024 einer Operation, sodass die Band lange Zeit den Bühnen fernbleiben musste. Und jetzt lange nach dem Eingriff an den überlasteten Stimmbändern erklärt Jon: Ich bin vollständig erholt. Es hat länger gedauert, als ich dachte, aber es musste stimmen. Wir haben nie den Glauben verloren, sagt er. Jon würdigt auch die Geduld und den Beistand seiner Musikerkollegen und spricht von einer Wiedergeburt der Band. Die Tournee und Johns wiedergewonnene Gesundheit ermöglichen es der Band nun endlich, ihr 2024er Album Forever gebührend mit den Fans zu feiern. Wir sagen also Welcome back, Bon Jovi.
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Ihr hört den coolen Sound der 80er. 80s, 80s hier. Kommt entspannt durch den Dienstag jetzt mit einem Song aus unserem Deutschradio. Erreicht ihr 24/7 in unserer kostenlosen Sender-App und auf 80s80s.de. Darüber genießt ihr durchweg die besten 80s-Hits auf Deutsch. Wie hier jetzt die Band Steinwolke mit ihrem 83er Kultparty-Song Katharine, Katharine.

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1: Im Studio Lisa Schwarzkopf. Die Rente bleibt sicher und die Lasten gerecht verteilt. So Friedrich Merz zum Rentenpaket, das die zuständige Kommission gerade vorgelegt hat. Einer der Kernbausteine: Ein Teil der Rentenbeiträge soll künftig am Aktienmarkt angelegt werden. Die Menschen im Westen und Süden Deutschlands müssen auch in den kommenden Tagen mit Saunatemperaturen von bis zu 40 Grad rechnen. Besonders in den Städten, wo die Gebäude dicht an dicht stehen, bleibt die Wärmebelastung hoch und es kann damit gefährlich werden. In den aufgeheizten Wäldern steigt außerdem die Waldbrandgefahr. Die Sommerurlaubssaison rückt immer näher, aber nicht jeder in Deutschland kann sich das leisten. Für jeden Fünften ist eine Woche Urlaub zu teuer, so das Statistische Bundesamt. Besonders oft trifft das Alleinstehende und Alleinerziehende. Bei der Fußball-WM braucht Portugal heute einen Sieg gegen Usbekistan. Sonst geht im letzten Spiel das große Zittern los. Bei ihrem WM-Auftakt hatte das Team um Cristiano Ronaldo gegen die DR Kongo nur unentschieden gespielt. Danach bestreitet England gegen Ghana seine zweite Partie.
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3: Viel Sonne ist heute Nachmittag am Start. Meistens bleibt's trocken und es sind nur ein paar Wolken dabei. Richtung Süden ziehen zum Abend mehr Wolken rein. Und in den Bergen kann es dann vereinzelt auch mal krachen mit kräftigen Schauern und Gewittern. Dazu liegen die aktuellen Höchstwerte etwa zwischen 24 und 37 Grad. Morgen geht's meist sonnig weiter. Richtig heiß mit maximal bis zu 39 Grad.
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5: Am Dienstag Nachmittag, kurz nach 15 Uhr ist es. Ich bin George, grüße euch. Nachdem es der Sommer in den letzten Tagen auch für alle mal wieder ein bisschen besser gemeint hat, ja, manchmal sogar ein bisschen zu gut, habe ich auch einen richtig schönen Sommerhit für euch. Aus unserem 80s 80s Summer Radio, das ihr online und in der App findet. Und zwar einen Grammy-prämierten Track aus dem Jahre 1984, Boys of Summer. Hier ist der unvergleichliche Don Henley.

0: Ecken und Kanten waren sein Erfolgsrezept. Dirk Darmstädter von den Jeremy Days über Prince, When Doves Cry.
1: Für mich war Prince einfach immer schon der Größte. Es gibt so viele Titel, die mir so wichtig sind. Und hört euch das mal an, also alleine wie das klingt. Das klingt anders als alles, was damals so aufgenommen wurde. Also alleine wie die Drums klingen, so, das ist der Wahnsinn. So eigenwillig. Und ich glaube ja fest daran, dass das der Weg liegt in der Eigenwilligkeit.
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0: 80s, Dienstag, Feierabendendspurt. Ihr habt es schon mitbekommen. Hier gehen die Konzertkarten für euch über den Tisch und ihr seid eingeladen.
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0: Viele große Stars kommen nach Deutschland und ihr seid mit 80s live dabei. Wir laden euch ein zu 80s Stars wie The Cure, Rick Astley, OMD, Duran Duran und viele mehr. Zu wem es täglich geht, erfahrt ihr immer um kurz nach 7, ja 10 nach 7, wenn wir pünktlich sind im Peter Ellmann morgen. Achtet dann immer auf den Ticket-Track des Tages. Notiert die Uhrzeit online auf 80s80s.de und ab geht das Ding, dann seid ihr im Lostopf. Heute geht es zu den Pet Shop Boys und da möchte auch die Verena aus Hannover hin. Hi Verena.
2: Hi.
0: Alles schick bei dir soweit?
2: Ja, wunderbar.
0: Ja, sag mal, Verena, du willst die Pet Shop Boys erleben live?
2: Ja.
0: Ja, welches Konzert passt denn bei dir?
2: In Berlin, in der Waldbühne.
0: Ach, am 11. Juli in der Waldbühne in Berlin? Ja, super.
2: Ja.
0: Da bin ich auch.
2: Ja.
0: Da bin ich auch, ja, Verena.
2: Super.
0: Ja, nur im Gegensatz zu dir musste ich mir die Karten kaufen, meine Liebe, ja? Du bekommst sie geschenkt von 80s80s. Glückwunsch!
2: Ja. Super, danke.
0: Ja, selbst schuld, hast du alles richtig gemacht. Du hörst 80s80s, das alleine macht schon glücklich.
2: Yes.
0: Viel Spaß jedenfalls, vielleicht sehen wir uns ja auf dem Bierchen.
2: Ja, unbedingt.
0: Also macht es genauso wie Verena und all die anderen. Achtet immer auf den Ticket-Track des Tages und tragt das ein auf 80s80s.de. Heute die Pet Shop Boys mit It's a Sin und den spiele ich heute auf jeden Fall nochmal.

Läuft noch vor 18 Uhr hier, bleibt also in der Nähe. Wenn er in voller Länge zu hören ist, notiert die Uhrzeit, geht online auf 80s80s.de. Hier findet ihr alle wichtigen Infos, dann landet ihr im Lostopf und sichert euch die Chance auf Tickets für diesen 80s80s Konzertsommer. Jetzt weiter mit Madönchen.

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1: Der Musiker Georgios Kyriakos Panayotou, der gehört mittlerweile zu den berühmtesten und erfolgreichsten Popstars überhaupt. Der Sänger ist tatsächlich griechischer Herkunft und besser bekannt

0: Heute, am 23. Juni im Jahr 1989, erhält er den britischen Silver Clef Award für seine außerordentlichen Verdienste als Sänger und Songwriter. Gleichzeitig belegen Soul to Soul featuring Karen Wheeler Platz 1 der britischen Charts mit Back to Life.
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80s, 80s, Dienstag, Feierabend, Endspurt, jetzt mit Mucke aus unserem Jackson Radio online und in der App. Genau gesagt, ein Song, der nicht so oft zu hören ist, aber cool ist, wie ich finde, aus dem legendären Thriller-Album Pretty Young Thing, hier auf 80s, 80s, ab das Ding.

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1: Im Studio Lisa Schwarzkopf. Die Rente bleibt sicher und die Lasten gerecht verteilt, so Friedrich Merz zum Rentenpaket, das die zuständige Kommission gerade vorgelegt hat. Einer der Kernbausteine: ein Teil der Rentenbeiträge soll künftig am Aktienmarkt angelegt werden. Die Menschen im Westen und Süden Deutschlands müssen auch in den kommenden Tagen mit Saunatemperaturen von bis zu 40 Grad rechnen. Besonders in den Städten, wo die Gebäude dicht an dicht stehen, bleibt die Wärmebelastung hoch und es kann damit gefährlich werden. In den aufgeheizten Wäldern steigt außerdem die Waldbrandgefahr. Die Sommerurlaubssaison rückt immer näher, aber nicht jeder in Deutschland kann sich das leisten. Für jeden Fünften ist eine Woche Urlaub zu teuer, so das Statistische Bundesamt. Besonders oft trifft das Alleinstehende und Alleinerziehende. Bei der Fußball-WM braucht Portugal heute einen Sieg gegen Usbekistan. Sonst geht im letzten Spiel das große Zittern los. Bei ihrem WM-Auftakt hatte das Team um Cristiano Ronaldo gegen die DR Kongo nur unentschieden gespielt. Danach bestreitet England gegen Ghana seine zweite Partie.
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3: Viel Sonne ist heute Nachmittag am Start. Meistens bleibt es trocken und es sind nur ein paar Wolken dabei. Richtung Süden ziehen zum Abend mehr Wolken rein. Und in den Bergen kann es dann vereinzelt auch mal krachen mit kräftigen Schauern und Gewittern. Dazu liegen die aktuellen Höchstwerte etwa zwischen 24 und 37 Grad. Morgen geht's meist sonnig weiter. Richtig heiß mit maximal bis zu 39 Grad.
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5: Ja, machen wir so. Dienstagnachmittag, kurz nach 16 Uhr. Ich bin George. Grüße euch extremst herzlich. Und wir starten gleich mal in die Stunde mit einem klasse Song von den Hooters. Für mich auf einer Ebene der Track wie die Songs Johnny B oder Carla with a K. Und auch mega erfolgreich ist in den Top 20 gelandet bei uns. Immerhin für einen Song, der nicht wirklich so kommerziell gestrickt war. Richtig coole Nummer. Jetzt für euch All Your Zombies.

0: 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Sting, Russians.
1: Wer die 80er erlebt hat, der erinnert sich mit Sicherheit an die Angst vor einem Atomkrieg und das Wettrüsten zwischen den USA und der Sowjetunion. Sting fing dieses sehr bedrückende Gefühl der Zeit ganz besonders ein in seinem Song Russians. Wie ihm die Idee dazu nachts vorm Fernseher kam, das hört ihr in meinem Podcast.

Orbit Communards. Ich finde das großartig, liebe 80s-80s-Freunde, was die Communards aus diesem Gloria Gaynor-Track gemacht haben. Aber ich bin mal ganz ehrlich, ich finde das Original noch einen Millimeter besser. Aber alles ganz hohes Niveau. Jetzt ein Song aus unserem Radio für die Sommerhits der 80er online und in der App. Daraus jetzt Billy Idol.

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Patch Up Boys. 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Und neu dabei, Nene Cherry, Buffalo Stands. Eingewortet von Carsten aus Hamburg.

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1: Jetzt schon auf den Herbst freuen, denn Heaven 17 bringen im November mit einer neuen Tour ihren legendären Sound wieder live nach Deutschland. Ja, damit feiert die britische Band auch den 45. Geburtstag ihres Debütalbums Penthouse and Pavement aus dem Jahr 81. Mit dem Nachfolgewerk The Luxury Gap kam dann der weltweite Durchbruch. Hits wie Temptation machten Heaven 17 zu absoluten Stars der New Wave-Szene. Von den ehemals drei Gründungsmitgliedern sind aktuell noch Sänger Glenn Gregory und Keyboarder Martin Ware mit dabei, der auch Mitbegründer von The Human League war. Die Electronically Yours Tour 2026 bringt Heaven 17 also wieder nach Deutschland für insgesamt 9 Termine. Und die genauen Termine nachlesen könnt ihr natürlich jederzeit auf 80s80s.de.

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Sosurios. Ich meine, es muss ja auch nicht immer irgendwas bedeuten. Wir wollen hier keine Text-Pulitzer-Preise gewinnen, sondern einfach mal ein bisschen Spaß haben, ne? Hat so in der Art Phil Collins selbst gesagt. Hier ist 80s, 80s. Jetzt weiter mit Christopher Cross aus unserem brandneuen Yachtrock-Radio online und in der App. Ein eigenes Radio für den entspannten West Coast Sound der 80s. California Yacht-Feeling für die Summer Season. All right. I know.

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1: Viel Sonne ist gerade am späten Nachmittag am Start, oft trocken, aber im Süden ziehen mehr Wolken rein und da kann es später auch mal kräftig rumpeln mit einzelnen Schauern und Gewittern. Dazu richtig heiß, aktuell meist 24 bis 37 Grad. Morgen dann meist sonnig und noch eine Schippe drauf, maximal bis zu 39 Grad, in den Bergen vereinzelt mit Gewittern.
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3: Am Dienstag Nachmittag, Feierabend, Endspurt. Grüße euch, ich bin George und ich möchte, dass der Winter nie wieder zurückkommt. Ja, zumindest nicht im Sommer. Ganz schön heiß für viele auch in Deutschland in den letzten Tagen. Aber macht das Schönste draus, freuen wir uns und vor allem genießt auch unsere Summer-Hits online und in der kostenlosen 80s-80s-App aus unserem Summer-Radio. Jetzt Glenn Frey, The Heat ist sowas von on, Freunde.

0: diesem Song musste der Meister selbst ran. Spandau Ballet-Saxophonist Steve Norman über David Bowie, China Girl.
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2: Ohne David Bowie gäbe es Spandau Ballet in dieser Form gar nicht. Er war der Meister der Veränderung. China Girl ist ein perfektes Beispiel dafür. Ein Song, der nie wirklich abgeschlossen war, bis Bowie ihn neu geschrieben und zu seinem eigenen gemacht hat. Diese Idee, dass ein Stück wachsen darf, das hat mich immer sehr tief beeindruckt.
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0: Feierabend, Endspurt. Ich schaue im Fernsehen gerne mal, ihr vielleicht auch, diese Lost Places, ne, diese Dokus. Es gibt auch geheimnisvolle Songs.
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0: Aber durchaus auch erfolgreich bekannt und beliebt waren oder sind. Bei uns hört ihr diese Tracks und da kümmert sich sehr liebevoll unser Morgenkollege Peter Illmann drum. Gleich mal rüber zu dir, Peter.
2: Ein Künstler, den wir eigentlich von einem Song kennen, der eher in der Weihnachtszeit läuft, nämlich dieser hier.
3: I have had to fight almost every night down throughout these centuries. 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
2: Ein Riesenhit, Stop the Cavalry, Jonah Louie. Und dieser Mann, den ihr natürlich zu Weihnachten auch wieder mit dem Song hören werdet, der hat auch einen anderen Song recht erfolgreich rausgebracht und darüber hat er sich ganz besonders gefreut, denn nach 8 Jahren stand er endlich mal wieder im Fernsehen und performte diesen Song bei Top of the Pops. Und die Geschichte ist ganz einfach und die kennt, glaube ich, jeder. Jeder, der Partys macht, weiß ja, irgendwann finden sich alle immer in der Küche ein.
0: Genau.
2: Und die berühmten Küchenpartys sind immer die allerbesten, während die anderen irgendwo im Garten vor sich hin sich langweilen. In der Küche ist immer was los. Und darüber kann man ja auch mal einen Song schreiben. Und das hat Jonah Louie getan. Und hier ist er bei Lost 80s. Und zwar mit You'll Always Find Me in the Kitchen at Parties von 1980.
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1: Der Musiker Georgios Kriakos Panayotou, der gehört mittlerweile zu den berühmtesten und erfolgreichsten Popstars überhaupt. Der Sänger ist tatsächlich griechischer Herkunft und besser bekannt unter seinem Künstler.

Heute, am 23. Juni im Jahr 1989, erhält er den britischen Silver Clef Award für seine außerordentlichen Verdienste als Sänger und Songwriter. Gleichzeitig belegen Soul to Soul featuring Karen Wheeler Platz 1 der britischen Charts mit

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0: Talking loud and clear. OMD waren das hier auf 8080s und auch die erlebt ihr mit 8080s live und for free. Ihr habt es ja schon mitbekommen, hier gehen die Konzertfreikarten über den Tisch und ihr seid eingeladen. Ich sag's nur nochmal, weil vorhin ja der heutige Ticket-Track des Tages von den Pet Shop Boys lief. It's a sin. Uhrzeit notieren, eintragen online. Und die Verena hat auch schon abgeräumt.
1: Glückwunsch!
2: Wow, super, danke!
0: Zu welchem Konzert es morgen geht, erfahrt ihr wieder um 10 nach 7 im Peter Illmann morgen. Und auch Duran Duran stehen ja bei uns auf der Liste. Die habe ich jetzt für euch.

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1: Viel Sonne zieht durch den Abend, meist bleibt's trocken. Nur im Süden hängen mehr Wolken und aus den Bergen kann vereinzelt noch ein kräftiger Schauer oder ein Gewitter runterkommen. In der Nacht wird's oft klar und trocken. Die Tiefstwerte liegen bei 21 bis 10 Grad. Morgen geht's meist sonnig weiter, nur in den Bergen wieder vereinzelt Gewitter. Dazu werden es bis zu 39 Grad.
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3: Kurz nach 18 Uhr, seid gegrüßt, ich bin George. Wunderschönen Feierabend, Endspurt für die allermeisten zumindest. Spurt, noch nicht ganz end, aber schon so Richtung Konzerte von Ultravox bzw. Mitch Ure. Er ist ja nächstes Jahr am Start. Ich glaube, so Frühjahr und auch Sommer gibt es ein paar Gigs. Alle Infos dazu findet ihr online. Und was Konzerte angeht, Konzerttickets gewinnt ihr jede Menge sowieso mit unserem 80s Live Summer online auf 80s80s.de. Aber komm, Freunde, genug gelabert. Ultravox meint Mitch Ure. Jetzt mit Ultravox und Vienna.

0: 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Bryan Adams, Summer of 69.
1: Irgendwas stimmt da doch nicht, dachte ich mir zumindest irgendwann, nachdem ich Summer of 69 mal wieder gehört habe. Bryan Adams schwelgt in seinem Song in hübschen und typischen Teenie-Erinnerungen inklusive erstem Sex und dabei war er 1969 gerade mal 10 Jahre alt. Später stellte er dann klar, mit 69 meinte er nicht das Jahr, es ist seine Metapher für Sex. Ein Hit wurde der Song allemal, denn jeder kennt ihn, diesen einen unvergesslichen Sommer, den wir alle immer wieder gern erleben würden.

0: Ist am Dienstag im Feierabend-Endspurt. Ich bin George. Grüße euch herzlich und gestern Abend haben wir ja mit vielen von euch ordentlich abgefeiert.
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0: Stargäste auf unserer Live Stage in Kiel waren unter anderem Remote, die angesagteste Depeche Mode Tribute Band überhaupt auf diesem Planeten.

0: Da floss der Schweiß, Freunde. Außerdem bei uns auf der 80s Live Stage 80s Megastar Nick Kershaw, und der Junge hat ordentlich gerockt mit seiner Band Alte Hütte. Nick selbst war super happy, vor tausenden Leuten, vor 80s Hörern in den Sonnenuntergang zu spielen, und ihr ja auch.
1: Großartig.
2: Super.
3: Endlich mal wieder Nick Kershaw live sehen.
1: Sehr gut, Erinnerungen an die 80er.
4: Ja, war super. Also total fröhlich, tolle Musik. Hat mich an meine Jugend erinnert. Toll.
0: Ja, das sind tolle Bilder bei uns online. Kollege Torte hat durch den Abend geführt. Ich habe noch bis in die Puppen aufgelegt. Und wir hatten ja eine richtig gute Zeit. Das ist ja das Wichtigste. Und ihr wisst ja, wir sind gerade mit unseren 80s Live Weeks gestartet. 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Und jetzt weiter mit dem Headliner von gestern Abend an der 80s Live Stage. Nick Kershaw. 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
1: Eine gute alte Bekannte ist wieder da, Maggie Reilly nämlich kommt auf Tour. Seit über 40 Jahren ist die schottische Sängerin im Showgeschäft und vor allem erinnern wir uns, ihre Stimme machte Mike Oldfield plötzlich tanzbar. Maggie Reilly prägte 83 unter anderem mit Foreign Affair den Sound von Mike Oldfield. Der atmosphärische Gesang sowie die sphärischen Sounds des Tracks inspirierte auch die Clubszene. Die Italo-Disco-Band Zamora Park zum Beispiel nahm die schwebende Struktur von Foreign Affair sowie Turbular Bells und übersetzte sie in ein clubtaugliches Format namens Turbular Affair. Tja, so kam der Sound von Oldfield und Reilly sogar in die Diskotheken der 80er. Dieses fast schon experimentelle Soundfeeling bringt Maggie Reilly jetzt 2026 also mit auf Tour, vielleicht auch in einer tanzbaren Variante. Wir erleben ihr Best-of in 10 deutschen Städten von August bis Oktober. Alle Infos, die genauen Termine stehen auf 80s80s.de. Welcome, Maggie Reilly.

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Lies La Bonita, ich frage mich gerade, wie das bei Michael Jackson geklungen hätte, für den der Song ja ursprünglich mal so als Vorschlag geschrieben wurde. Dann hat Madonna doch selbst übernommen. Ich glaube, das passt auch ganz gut. Weiter jetzt mit Mucke aus unserem 80s Dance Radio online und in der App. Aber mal den ganz, ganz coolen Disco Fox, Freunde, mit Cool and the Gang.

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1: Viel Sonne zieht durch den Abend, meist bleibt's trocken. Nur im Süden hängen mehr Wolken und aus den Bergen kann vereinzelt noch ein kräftiger Schauer oder ein Gewitter runterkommen. In der Nacht wird's oft klar und trocken. Die Tiefstwerte liegen bei 21 bis 10 Grad. Morgen geht's meist sonnig weiter, nur in den Bergen wieder vereinzelt Gewitter. Dazu werden es bis zu 39 Grad.
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2: App, kurz nach 19 Uhr für euch immer drei Songs aus unserem Italo Disco, Disco, Disco, gut gelaunt, Sonnenbrille, Party und Palmen und Neonröhrenradio. Also 80s, 80s Italo Disco online und in der App gleich mit zwei sehr erfolgreichen Ladies. Fun, fun. Vorher noch eine Lady für euch, Roxanne. Die kam 1987 um die Ecke, so in der Spätphase des Euro Disco Sounds mit Boys in Black Cars.
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0: Fun, fun waren das.
1: 80s, 80s Radio. Ihr wisst ja, kurz nach 19 Uhr gibt es hier on top nochmal drei prächtige Synthie-Pop- und Synthie-Disco-Scheiben aus unserem Metallo-Disco-Radio. Das könnt ihr wie viele weitere 24/7 online, wann immer ihr wollt, auf 80s80s.de hören oder noch viel bequemer mit der kostenlosen 80s, 80s App. Vielen Dank auch für euer zahlreiches Feedback über george@80s80s.de. So wird's ja geschrieben. Wo mir auch die Melanie aus Rostock geschrieben hat, wie sie damals 1985 als ganz junger Teenager den Auftritt der Band Scotch im Fernsehen gesehen hat, sich die Maxi-Single gekauft hat und seitdem einfach großer Fan der Band ist, bis heute. Er kann ich sehr gut verstehen. Vielen Dank für dein Feedback und für uns alle jetzt dieser, wie ich finde, sehr lustige Song der Disco-Welt der 80er, der bis heute auch trotz Grippeimpfung noch da ist.

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1: Der Musiker Georgios Kriakos Panayotou, der gehört mittlerweile zu den berühmtesten und erfolgreichsten Popstars überhaupt. Der Sänger ist tatsächlich griechischer Herkunft und besser bekannt unter seinem Künstlernamen George

Heute, am 23. Juni im Jahr 1989, erhält er den britischen Silver Clef Award für seine außerordentlichen Verdienste als Sänger und Songwriter. Gleichzeitig belegen Soul to Soul featuring Karen Wheeler Platz 1 der britischen Charts mit Back

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80s geht sofort weiter mit The Outfield und bei dem Song gleich, da denke ich immer automatisch sofort unfreiwillig an Sting von The Police, geht euch vielleicht auch so, es hört nicht auf, ja. The Outfield habe ich für euch aus unserem Radio für den Indie-Rock-and-Pop-Sound der 80er rausgesucht, findet ihr online und in der App. Also der Sound, der sich nicht so einfach in eine Schublade stecken lässt, obwohl du das sowieso mit nichts und niemanden kannst aus den 80s, das ist ja das Geile. 80s Alternative heißt das Radio online und in der App und daraus jetzt Your Love.

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1: Viel Sonne zieht durch den Abend, meist bleibt's trocken. Nur im Süden hängen mehr Wolken und aus den Bergen kann vereinzelt noch ein kräftiger Schauer oder ein Gewitter runterkommen. In der Nacht wird's oft klar und trocken. Die Tiefstwerte liegen bei 21 bis 10 Grad. Morgen geht's meist sonnig weiter, nur in den Bergen wieder vereinzelt Gewitter. Dazu werden es bis zu 39 Grad.
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0: 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Janet Jackson, Rhythm Nation.
1: Es ist ein amerikanischer Albtraum, der sich Ende der 80er in Kalifornien ereignet. Ein junger Mann setzt erst sein Auto in Flammen, schießt dann auf einen nahelegenden Spielplatz einer Schule um sich, bevor er sich selber tötet. 5 Kinder sterben, 32 werden verletzt. Janet Jackson will in dieser schweren Zeit mit einem Song über ihre Generation ein positives Zeichen setzen. Einer Generation, die sie ganz anders erlebt, die bunt und fröhlich ist. Eben die Rhythm Nation.

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1: Klar und trocken geht's durch die Nacht. Nur ganz am Anfang können im Süden und Südosten die letzten Schauer oder Gewitter ausklingen. Die Tiefstwerte liegen je nach Ecke bei 21 bis 10 Grad. Morgen wird's meist sonnig und richtig heiß mit maximal bis zu 39 Grad. Und in den Bergen kann am Nachmittag vereinzelt ein kräftiges Gewitter runterkommen.
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0: Dieser Song hat eine Tiefe und Mystik, die man nicht gleich auf Anhieb hört. Ein Meisterwerk. Dirk Darmstädter von den Jeremy Days über Pet Shop Boys, West End Girls.
1: Habe ich das erste Mal im Radio in London gehört und war sofort Feuer und Flamme. Ich finde, der Song ist einfach so cool und so entspannt und auch so mystisch. Ich finde, er hat eine dunkle Seite, eine mysteriöse Seite an sich, die ich bis heute wahnsinnig interessant finde. Pet Shop Boys, dieser Song, West End Girls, ist ein echter Klassiker, ganz groß.
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1: Klar und trocken geht's durch die Nacht. Nur ganz am Anfang können im Süden und Südosten die letzten Schauer oder Gewitter ausklingen. Die Tiefstwerte liegen je nach Ecke bei 21 bis 10 Grad. Morgen wird's meist sonnig und richtig heiß mit maximal bis zu 39 Grad. Und in den Bergen kann am Nachmittag vereinzelt ein kräftiges Gewitter runterkommen.
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0: 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Billy Idol, Rebel Yell.
1: Der junge Billy Idol sah bei einer Veranstaltung, wie die Jungs von den Rolling Stones einen Whisky namens Rebel Yell tranken. Er machte aus dem Namen einen Song, in dem es aber gar nicht um Alkohol, sondern um eine wilde Sexnacht geht. Auch wenn ihr den Song alle kennt, Rebel Yell schaffte es in den 80ern nie in die deutschen Charts.

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1: Klar und trocken geht's durch die Nacht. Nur ganz am Anfang können im Süden und Südosten die letzten Schauer oder Gewitter ausklingen. Die Tiefstwerte liegen je nach Ecke bei 21 bis 10 Grad. Morgen wird's meist sonnig und richtig heiß mit maximal bis zu 39 Grad. Und in den Bergen kann am Nachmittag vereinzelt ein kräftiges Gewitter runterkommen.
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0: Hermann ist ein echter Alleskönner. Mit Hua über Nick Kershaw. Wouldn't it be good?
1: Nick Kershaw ist nicht nur ein hervorragender Songwriter, sondern auch ein starker Produzent und ein sehr guter Gitarrist. Besonders in der Mitte des Songs spielt er ein Gitarrensolo kombiniert mit synthetischen Bläsern. Das ist extrem gut gemacht, darauf solltet ihr unbedingt achten.
2: It is such a good thing, absolutely brilliant. Listen out for this.

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1: Klar und trocken geht's durch die Nacht. Nur ganz am Anfang können im Süden und Südosten die letzten Schauer oder Gewitter ausklingen. Die Tiefstwerte liegen je nach Ecke bei 21 bis 10 Grad. Morgen wird's meist sonnig und richtig heiß mit maximal bis zu 39 Grad. Und in den Bergen kann am Nachmittag vereinzelt ein kräftiges Gewitter runterkommen.
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2: Berlin, 4. Oktober 2022. Es ist kurz nach 13 Uhr, als zwei Männer in dunklen Anzügen die Bühne der Berliner Volksbühne betreten. Sie werden von den anwesenden Presseleuten begeistert begrüßt. Es sind Dave Gahan und Martin Gore von Depeche Mode. Sebastian war für 80s vor Ort.
3: Ja, naja, wie soll ich das sagen? Also natürlich ein absolut irrer Moment, diese Pressekonferenz. Nach so vielen Jahren steht diese Band wieder in großem Rahmen mit einer Ankündigung in der Öffentlichkeit. Ja, und dann auch noch unter diesen Bedingungen. Ich meine, das ist gerade ein paar Monate her gewesen, der Tod von Bandmitglied Andy Fletcher. Und da stehen jetzt eben nur noch zwei Leute auf der Bühne und nicht mehr drei, wie man das seit Jahrzehnten gewohnt war. Also auf jeden Fall absoluter Gänsehautmoment. Man hat dann natürlich trotzdem den Eindruck, dass die Begeisterung zum Schluss dann überwog, dass es weitergeht, zu zweit, diese Ankündigung mit dem neuen Album und der Tour und dass es dann eben eine Zukunft gibt von Depeche Mode nach über 4 Jahrzehnten. Das war schon absoluter Wahnsinn.
2: Depeche Mode experimentierten in den späten 70ern in England mit Synthes und mit neuem Sound. Heute haben sie über 100 Millionen Tonträger verkauft und gehören zu den erfolgreichsten Bands der Welt. Und es hat wohl niemand ein Problem damit, inklusive der Band selbst, ihre Anfänge im New Wave zu sehen. Hätte die NDW dasselbe für Deutschland werden können? Ein musikalisches Phänomen, mit dem man sich gerne schmückt? Wieso ist es nicht so gekommen? Wieso gilt sie vielen als peinlich, während britische Bands aus dieser Zeit, also allen voran Duran Duran, The Cure, Joy Division, The Human League, Ultravox und viele andere, selbst heute noch gefeiert werden? Musiker und Produzent Mark Reeder macht klar, dass für ihn nicht die Musik das Problem ist.
4: Und das Image ist das, was peinlich ist. Nicht unbedingt die Musik, aber das Image, ja, so, dass man so da, wenn du sagen würdest, ich mache neue deutsche Welle, dann würden die Leute denken sofort, dass du irgendwie so einen Schlafanzug trägst.
2: Also, wenn Hubert K. keinen Schlafanzug getragen und Markus nicht Ich will Spaß geschrieben hätte, wenn Ixi nicht vom Knutschleck gesungen und Fräulein Menke sich nicht gefragt hätte, wo Heidi steckt, die ihrer Lieblingsgeiß ein Küsschen gab, also wäre die neue deutsche Welle nicht auch so albern gewesen, wäre sie dann heute ein respektables Stück deutscher Musikgeschichte? Es kann schon gut sein, dass sich Leute heute vor allem an die Songs erinnern, die besonders schräg, witzig oder eben albern waren. Die NDW-Coverband Nö wird bei ihren Konzerten zumindest immer genau auf diese Lieder angesprochen.
5: Hurra, die Schule brennt und Ich will Spaß. Ja? Das sind immer Sachen auf jeden Fall, die müssen mit drin sein. Skandal im Sperrbezirk hatten wir einen Auftritt mehr oder weniger, da mussten wir es dreimal spielen. Ja. Die Nena-Songs kennt jeder, die kann auch, egal was für ein Song von Nena, mehr oder weniger.
2: Ein weiterer Grund, warum viele nicht mit der NDW assoziiert werden wollen, das Label gilt als eine Art Karrierekiller. Angeblich haben sich viele Bands und Musiker vom plötzlichen Ende der NDW nie wieder erholt. Aber stimmt das eigentlich? In dieser siebten und letzten Folge werden wir uns anschauen, was nach der NDW geschah, mit den Musikern der neuen deutschen Welle und mit ihrer Musik. Und damit herzlich willkommen zu The Story of NDW mit mir, Peter Illmann.
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2: Ende 1983. Die NDW ist vorbei. Die Musik der neuen deutschen Welle verkauft sich nicht mehr. Es ist dieser Punkt, an dem gar nichts mehr geht. Die NDW ist raus aus den Charts, der Bravo und den Köpfen. Darum ging es ja schon in Folge 3. Aber was geschieht danach? Für viele ist das Ende der NDW der Anfang einer langen musikalischen Durststrecke, so wie bei Joachim Witt. Im Oktober 1983 veröffentlicht er seine LP Märchen Blau. Und wie in dieser Endphase der NDW üblich, interessiert sich niemand für das Album und die gleichnamige Single. Nee.

Mädchen blaufen. Gut 1,5 Jahre später dann das nächste Album mit Rucksack und Harpune. Auch das wird kein Erfolg, keine Chartplatzierung. Die Plattenfirma spart sogar bei der Promotion. Nächster Versuch, diesmal auf Englisch. Doch auch Moonlight Nights bringt nicht den erhofften Erfolg. Weitere Alben und Single-Auskopplungen folgen, doch keiner interessiert sich für Witt. Und dann kommt die Flut.

0: 16 Jahre nach seinem Erfolg in den 80ern müssen vergehen, bis Joachim Witt wieder ein Hit landet. Sogar den bisher größten seiner Karriere. Der Song ist ganz anders als das, was man von ihm gewohnt war. Ein Song, der der NDH, der Neuen Deutschen Härte, zugeschrieben wird. Die NDH klingt nicht zufällig nach NDW. Witt sieht ganz klar eine Verbindung zwischen beiden Musikphänomenen.
1: Da sehe ich eine Verbindung. Es ist wieder ein Aufleben der deutschsprachigen Kultur mit zeitgemäßer Musik. Etwas weiterführen, was so erfolgreich mal begonnen hatte Anfang der 80er Jahre. Mhm. Sehe ich klar in dem Kontext.
0: Auch Trio stürzen mit dem Ende der NDW in ein tiefes Loch, aus dem sie nie wieder rauskommen werden. Ihr drittes und letztes Album What's the Password schafft es 1985 nichtmals in die Charts. Auch der zeitgleich erscheinende Kinofilm 3 gegen 3, in dem die Band die Hauptrolle spielt, wird von der Kritik komplett zerrissen und floppt. Kurz danach lösen Trio sich auf. Alle drei Bandmitglieder versuchen eine Solokarriere. Der einzige, der nicht von der Bildfläche verschwindet, ist Stefan Remmler. Das unverwüstliche Alles hat ein Ende, nur die Wurst hat zwei, wird ein Hit und auch keine Sterne.

0: Mitte der 90er zieht Remmler sich dann erstmal aus der Öffentlichkeit zurück, um mehr Zeit mit seiner Familie verbringen zu können. Später arbeitet er dann mit Bands wie Seed oder Deichkind zusammen. Stefan Remmler ist das einzig noch lebende Mitglied von Trio, geht langsam auf die 80 zu und hat sich inzwischen in die wohlverdiente Rente zurückgezogen. Auch für Extrabreit wird es nach der NDW nicht einfach. Ihre Musik schafft es nicht mehr in die Charts, mehrfach kommt es zu Umbesetzungen. Kai Hawaii macht einen erfolgreichen Drogenentzug. Auch Extrabreit werden erst in den 90ern wieder von einer größeren Öffentlichkeit wahrgenommen. Zwischenzeitlich lösen sich mal wieder auf, machen dann aber doch weiter. Die Erfolge der NDW-Zeit können sie nie wiederholen. Trotzdem, mit ihrem Album Auf Ex schaffen sie es im Jahr 2020 immerhin bis auf Platz 13 der deutschen Charts. Markus veröffentlicht nach seinem letzten Hit Kleine Taschenlampe brenn bis heute 8 Alben und über 20 Singles und schafft es nur ein einziges Mal Anfang der 90er mit 1000 Kerzen werden brennen nochmal in die Charts. Er ist den 80ern und der NDW bis heute treu geblieben, tritt immer noch auf und vermittelt auch andere NDW-Kollegen für Konzerte und Events. Markus sagt im 80s-80s-Interview, dass er bis heute stolz ist, Teil der neuen deutschen Welle gewesen zu sein.
1: Ja, also ein absoluter Segen, ganz klar. Also das war, ich bin ja heute noch Fan dieser Musik.
0: Es gibt also die, die nach dem Ende der NDW erstmal eine schwierige Zeit durchstehen mussten. Dann die, die sich mit dem Ende der NDW entweder aufgelöst haben oder in der Versenkung oder einer musikalischen Nische verschwunden sind. So wie Fräulein Menke, Ixi, UKW oder die Spider-Murphy-Gang. Und dann gibt es die, die schon während der NDW aktiv waren und erst danach richtig durchgestartet sind. So wie Falco. Der hatte schon während der NDW Erfolg, zum Beispiel mit Der Kommissar. Aber so richtig abgeräumt hatte er es später. Trotzdem, sagt Falco-Biograf Peter Lanz, war diese Zeit für Falco ungemein wichtig.
2: Wenn man so will, hat es dem Falco, wenn es ihn schon nicht dazu inspiriert hat, den Kommissar zu machen oder ganz Wien zu machen, es hat ihm zumindest sehr weitergeholfen in den Medien und im gesamten deutschsprachigen Raum.
3: Alles klar, Herr Kommissar.
0: Doch selbst Falco kann mit seinem zweiten Album Junge Römer nicht direkt an den Erfolg von Einzelhaft anknüpfen. Junge Römer mag heute zwar für viele seine vielleicht beste Platte sein, damals 1984 bleibt sie deutlich hinter den Erwartungen zurück. In Deutschland platziert sie sich nicht mal in den Charts. Denn auch Falco fällt in dieses schwarze, tiefe Loch, das nach dem Ende der NDW entsteht. Nur, er hat es schnell wieder rausgeschafft. 1985 erscheint Falco 3. Darauf der Skandalsong Genie und sein erfolgreichstes Lied, mit dem Falco es sogar bis auf die Nummer 1 der US-Billboard-Charts schafft, Rock Me Amadeus.

Ein weiteres Beispiel dafür, dass die NDW nicht unbedingt das Ende der musikalischen Karriere sein muss, sind Annette und Inga Humpe, bekannt auch als die Humpe-Schwestern. Die waren beide schon während der NDW aktiv. Zusammen bei den Neonbabys, Annette danach bei Ideal, Inga bei Döf, deutsch-österreichisches Feingefühl. Ich würde mal behaupten, die beiden haben sich eigentlich gar keinen Kopf gemacht, ob sie nun NDW waren oder nicht. Die wussten wahrscheinlich schon damals mit großer Zuversicht, dass sie ihr ganzes Leben lang Musik machen würden. Und genauso ist es ja auch gekommen. Nach der NDW sind sie zusammen Humpe und Humpe. Danach arbeitet Annette als Produzentin unter anderem für die Prinzen und Udo Lindenberg. 2004 gründet sie zusammen mit Adel Tawil Ich und Ich.

Inga ist in den 90ern als Gastsängerin unterwegs, unter anderem bei Stefan Remmler und Falco. In den Nullerjahren gründet sie zusammen mit ihrem Freund Tommy Eckert das Elektropop-Duo Zweiraumwohnung. Nie hat sich ein heißer Sommertag besser angehört als mit 36 Grad.

Und dann ist da natürlich Nena. Viele vergessen das immer. Am Anfang ist das eine Band, die so heißt wie der Künstlername der Sängerin. Auch die müssen nach dem Zusammenbruch der NDW erstmal kleinere Brötchen backen. 1986 schafft es ihr Album Eisbrecher nur ganz kurz in die Charts. Es wird das letzte Album als Band sein. 3 Jahre später startet Nena ihre Solokarriere. Seit ihrem Best-of 20 Jahre Nena featuring Nena im Jahr 2002 geht jedes ihrer Alben in die Top 10. Die Single Liebe ist stieg sogar bis auf Platz 1 der deutschen Singlecharts. Liebe.

0: Diesen Erfolg verdankt sie auch ihrem ehemaligen Bandmitglied Uwe Fahrenkrog-Petersen, der das Lied mitgeschrieben und produziert hat. Uwe ist heute ein kleines bisschen, naja, soll man so sagen, sauer, dass die Hits aus den 80ern heute alle mit Nena in Verbindung gebracht werden. Also mit Nena als Person und nicht mit der Band.
1: Weil sie da doch, naja, so ein bisschen vergisst immer die ganze Zeit, dass die ganzen Hits, die sie da die ganze Zeit spielt, nicht von ihr sind, sondern von der Band. Und es wäre eigentlich schön, wenn man das kennzeichnen würde, weil diesen Welterfolg, den haben wir 5 gemacht. Und klar, Nena war auch ein irre wichtiger Teil davon. Aber ohne die Songs, die wir, die Band geschrieben haben, wäre es ja auch jetzt nicht so erfolgreich.
0: Fahrenkrog-Petersen ist ein gutes Beispiel dafür, dass man nach der NDW nicht unbedingt auf der Bühne stehen muss, um sehr erfolgreich zu sein. Denn neben Nena produziert er noch viele weitere Musiker, zum Beispiel Thomas Anders, NSYNC, Juli oder das Comeback-Album Never Say Never von Kim Wilde. Und 3 Musicals hat er auch noch geschrieben.

Auch Hubert K. alias Hubert Kemmler ist nach dem Ende der NDW weiterhin erfolgreich. Nicht mehr in erster Linie mit seiner Band, aber er schreibt und produziert fleißig für andere. So hat er zum Beispiel an Sandras Megahit Maria Magdalena mitgeschrieben und im Background ist er auch noch zu hören. Ist euch das schon mal aufgefallen? Hier, achtet mal auf die Männerstimme im Refrain. Das ist Hubert K.

Reinhold Heil von Spliff ist inzwischen erfolgreicher Filmmusiker. Erst für deutsche Produktionen wie Lola Rent, dann auch international für Serien wie Deadwood. Und Jochen Rausch von Stahlnetz war viele Jahre lang Chef des Jugendradios 1 Live beim WDR. Ich will jetzt ja gar nicht beweisen, dass die alle tolle Karrieren gemacht haben, aber insgesamt kann man, glaube ich, sagen, die NDW war kein Karrierekiller. Was ist eigentlich mit Musikern, die nichts mit der NDW zu tun haben? Wie schauen die auf die Kollegen von damals? Wir haben zum Beispiel bei Gestört aber Geisen, dass die alle tolle Karrieren gemacht haben, aber insgesamt kann man, glaube ich, sagen, die NDW war kein Karrierekiller. Was ist eigentlich mit Musikern, die nichts mit der NDW zu tun haben?

0: ja, ich finde es sehr innovativ. Also es war halt anders als gewohnt, spannend, experimentell. Ich finde, die haben sich was getraut und sehr geil.
1: Oder nehmen wir Rapper Sido. Der ist riesiger Trio-Fan, wie er bei seiner MTV Unplugged Session offenbarte. Da erzählt er, dass er schon als Zweijähriger Aha, Aha, Aha gesungen habe und dann geht der Song auch schon los und einen Augenblick später betritt Stefan Remmler die Bühne. Bevor die beiden eine gemeinsame Version von Da, Da, Da abliefern werden, reichen sie sich die Hand. Sido verneigt sich dabei tief vor Remmler, so tief, dass sein Kopf fast den Boden berührt. Und auch Jan Delay erzählt uns im 80s 80s Interview, dass es eine NDW-Band gab, die ihn sehr beeinflusst hat.
2: Trio, weil die einfach richtig cool waren. Auch wenn ich mir heute irgendwie so eine Live-Show von denen angucke, es ist einfach, also von damals, die sind einfach monster cool.
1: Okay, und dass ein Mickey Krause sagt, NDW, ja, die steckt auch heute noch in meiner Musik, das ist vielleicht gar nicht so verwunderlich.
3: Also ich sehe mich jetzt nicht als den Mickey Krause der neuen deutschen Welle im Jahr 2022, aber vielleicht ist doch eine gewisse Parallele vorhanden zwischen der Musik, die früher in den 80ern lief und dem, was ich heute mache.
1: Und als ich mit der Kölner Musiklegende Wolfgang Niedecken von BAP gesprochen habe, war ich doch überrascht, dass der die NDW nicht nur gut fand, er sagte auch, die hat uns echt geholfen.
4: Ich weiß gar nicht, was passiert wäre mit BAP, wenn es die Neue Deutsche Welle nicht gegeben hätte. Auf einmal war da, ja, die singen irgendwie so eine Art Deutsch, dann können wir die auch mal laufen lassen. So, und uns hat das wirklich genutzt.
1: Und was hat sie jetzt hinterlassen, die Neue Deutsche Welle? Was ist von ihr geblieben? Was ist ihr kulturelles Erbe? Klar, sie hat dafür gesorgt, dass man auch jenseits des Schlagers auf Deutsch singen kann. Das haben die Herren der Coverband Nö auch nochmal hervorgehoben.
5: Man hatte damit halt eben wirklich gezeigt, dass man halt eben auch mit deutschen Texten entsprechend halt eben Rock, Pop, Punk, alles spielen kann, ja. Danach wurde halt eben auch von Ärzte, Hosen, die konnten auf einmal dann auch ihre deutschen Texte halt eben vernünftig anbringen und auch mainstreamfähig machen.
1: Und Annette von Bärchen und die Milchbubis erinnert euch an den Song Jung, kaputt, spart Altersheime. Sie sagt, wir waren sowas wie die Vorgängerband der Ärzte.
6: Dass man so den Spaß da reingeholt hat und das auch alles nicht mehr so ernst zu nehmen, auch mal auszubrechen, das ist vielleicht dann schon ein bisschen von den No-Fun-Bands. Mhm. Also was dann auch die Ärzte richtig toll nochmal besser gemacht haben als wir.
1: Und auch den Schlager selbst hat die NDW verändert, wie Frank-Peter Oberpichler vom Musikduo Paso Doble findet. Denn die NDW war ja auch Wegbereiter für eine gewisse Frau Fischer.
7: Und da kann man ja wirklich sagen, seit den 80ern ist einfach eine Stilistik dazugekommen, die auf dem Boden der NDW gewachsen ist. Ich würde sogar sagen, diese Vermischung mit dem, heute sagt man ja Powerschlager, also das, was von Helene Fischer jetzt kommt, und das hat auch da seinen Anfang genommen.
1: Und Peter Haug und Ingo Wolf von ichwillspaß.de sehen den Einfluss der NDW noch ganz woanders. Sie war wichtig, um so vielen Schülerbands und Leuten, die Lust aufs Musikmachen hatten, zu zeigen, was Trio da macht, das könnt ihr auch.
8: Die Jugend hat festgestellt, es kann jeder Musik machen. Ich muss nicht jahrzehntelang Instrumente lernen, sondern ich stelle mich hin, kann da als Punkband, als NDW-Band auch mit wenig Expertise da meine Songs machen. Und ich denke, das hat auch viele bestärkt, die damals noch jünger waren, selbst Musik zu machen.
1: Und dann ist da ja eben noch die neue deutsche Härte, die hatte ich ja vorhin schon kurz erwähnt. Der Begriff fällt das erste Mal 1995 in der Musikpresse. Er bezieht sich direkt auf das Album Herzeleid von Rammstein. Und die Anfänge von Rammstein liegen in der NDW und in der DDR. Denn hier sind Paul Landers, Christoph Schneider und Christian Lorenz Teil der Band Feeling B, eine Funk-Punk-Band mit dadaistischen Texten. Und dann gibt's noch First Arsch, eine Punk-Band 1986.

in Schwerin gegründet. Der damalige Sänger von First Arsch, Till Lindemann, ist heute der Frontmann von Rammstein. 5 der 6 Rammstein-Mitglieder haben also ihre Wurzeln bei First Arsch und Feeling B. Man muss sie nicht mögen, aber Fakt ist, Rammstein ist heute die erfolgreichste deutsche Band im Ausland. Und ohne die NDW hätte es sie nicht gegeben, zumindest nicht so, wie wir sie kennen.

Zeit war reif. Die NDW musste damals passieren. Und wahrscheinlich musste sie folgerichtig am Ende auch so rasend schnell wieder verschwinden. Aber ich glaube, ihr habt im Rahmen dieser 7 Folgen so viel von der neuen Deutschen Welle gehört, dass ihr mir zustimmen werdet, wenn ich sage, da war richtig viel gute Musik dabei. Neu, anders, mutig.

Ich habe diesen Podcast nicht gemacht, um ein Loblied auf die NDW abzuhalten. Aber das Image der NDW, das sehen viele vielleicht doch zu Unrecht eher negativ. Sie war laut und wichtig und sie war notwendig. Erst experimentell und dann kommerziell. Sie war provokant, progressiv und am Ende, ja klar, auch ein bisschen peinlich. Sie war kein Karrierekiller. Und sie hat die deutschsprachige Musik bis heute nachhaltig beeinflusst. Aber vor allem war sie eines, wenn man das Große und Ganze betrachtet. Sie war viel besser als ihr Ruf, die neue deutsche Welle. Die

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1: Meist ist es gerade klar oder nur leicht wolkig und trocken. Nur im Süden und Südosten klingen letzte Schauer und Gewitter ab. Dazu liegen die aktuellen Temperaturen bei 21 bis 10 Grad. Heute wird es dann wieder richtig heiß und oft freundlich. In den Bergen kann es vereinzelt krachen, mit Höchstwerten von 27 bis 39 Grad.
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1: Ja, ich glaube, das ist wohl wirklich der Albtraum eines jeden Musikers. Als In Excess ihr Album Kick abliefern, halten die Plattenbosse es für richtig schlecht und den Song Mystify für einen Totalausfall. Das Label macht der Band ein Angebot. Ihr kriegt 1 Million Dollar, wenn ihr Kick vergesst und einfach ein neues Album macht. In Excess lehnen ab. Zu Recht. Kick wird ihr großer internationaler Durchbruch und Mystify als letzte Single-Auskopplung ein Riesenhit, auch bei uns in Deutschland.

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0: Newsflash!
1: In den letzten Monaten ist die Zahl der vermissten Personen dramatisch angestiegen. Die jüngste Veröffentlichung der lokalen Polizeibehörde berichtet von einem weiteren tragischen Fall. Es handelt sich um ein 19-jähriges Mädchen, das zuletzt vor 14 Tagen gesehen wurde. Die Polizei schließt die Möglichkeit nicht aus, dass es sich hier um ein Verbrechen handelt.

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1: Meist ist es gerade klar oder nur leicht wolkig und trocken. Nur im Süden und Südosten klingen letzte Schauer und Gewitter ab. Dazu liegen die aktuellen Temperaturen bei 21 bis 10 Grad. Heute wird es dann wieder richtig heiß und oft freundlich. In den Bergen kann es vereinzelt krachen, mit Höchstwerten von 27 bis 39 Grad.
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